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0: Laufe des Vormittags klart es zunehmend auf. Heute wird es sonnig und warm, bei Höchstwerten zwischen 16 und 29 Grad. Morgen zeigt sich das Wetter zunächst freundlich mit Sonne, später ziehen wieder mehr Wolken auf. Am Freitag überwiegen Wolken, zeitweise fällt Regen. Zum Wochenende lockert es wieder auf, bei Temperaturen zwischen 12 und 24 Grad. Im Allgäu bleibt es dabei etwas kühler.
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0: Es sind keine Verkehrsstörungen und Blitzer gemeldet.
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2: Ich bin Hendrik Daum. Bundesinnenminister Dobrindt will die Grenzkontrollen an den deutschen Außengrenzen bis Mitte März verlängern. Die Entwicklungen an den europäischen Außengrenzen zeigten, dass das Zurückdrängen der illegalen Migration weiterhin Kontrollen brauche, so Dobrindt. Er hatte das Vorhaben schon Ende Juli angekündigt, als zehntausende Migranten die Grenze von Marokko nach Ceuta in Nordafrika überquerten. Ein Airbus A380 der Lufthansa hat am Münchner Flughafen die Landebahn verfehlt und zu früh aufgesetzt. Teile der Beleuchtung wurden dadurch beschädigt. Die Maschine mit 351 Passagieren landete aber sicher, niemand wurde verletzt. Erst 2 Tage zuvor war auf derselben Bahn ein Boeing Dreamliner von Vietnam Airlines beim Start über das Pistenende hinausgeschossen. Die Maschine konnte aber trotzdem gerade noch rechtzeitig abheben, kehrte aber anschließend beschädigt zum Münchner Flughafen zurück. In den USA hat ein Prozess gegen den Meta-Konzern begonnen, in dem es um die Nutzung seiner Apps durch Kinder und Jugendliche geht. Mehrere Bundesstaaten werfen dem Unternehmen vor, Minderjährige bewusst abhängig von Facebook und Instagram zu machen. Eltern und Öffentlichkeit würden über die Nutzungsrisiken im Unklaren gelassen. Dem Konzern, der die Vorwürfe zurückweist, droht eine milliardenschwere Geldstrafe. Mit einem Urteil wird Anfang Oktober gerechnet. Wieder Schreckmoment beim FC Bayern. Nationalspieler Jamal Musiala ist erneut auf dem Rasen zusammengebrochen. Wenig später kommt von ihm aber selbst die Entwarnung über soziale Medien. David Riemer hat die Einzelheiten.
3: Das Wichtigste zuerst, mir geht es gut. Das schrieb Musiala nach dem 4:2-Sieg der Münchner im Testspiel beim 1. FC Heidenheim. Schon am Wochenende war der 23-Jährige beim Test gegen RB Leipzig auf dem Rasen zusammengesackt. Ärzte hätten bei ihm kurz auftretend, aber gut behandelbare Absenzen festgestellt, welche auf eine neurologische Dysfunktion zurückzuführen sind. Übersetzt kurze Bewusstseinsaussetzer wegen einer Störung des Nervensystems. Für ihn sind solche Momente aktuell Teil des Alltags. Er ist aber in bester medizinischer Behandlung und sehr optimistisch, schreibt Musiala.
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4: Momentan meldet Augsburg Regen bei 17 Grad. In Königsbrunn sind es 17 Grad und trocken. In Bad Hindelang 16 Grad. Zum Start in den Tag ist der Himmel bedeckt, örtlich fällt noch etwas Regen, bis zum Vormittag lockert es auf. Heute Nachmittag ist es häufig sonnig und warm, bei 23 bis 29 Grad. Gegen Abend ziehen mehr Wolken auf, morgen gibt es zunächst freundliche Abschnitte und später einzelne Schauer. Am Freitag dominiert graues Wetter mit kräftigem Regen bei 14 bis 19 Grad. Zum Wochenende zeigt es sich wieder freundlicher und sonniger in Augsburg, Nordschwaben und dem Allgäu.
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4: Es ist nur ein Blitzer gemeldet auf der B16 bei Dillingen.
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2: Momentan Augsburg-Oberhausen 17 Grad und trocken. Stabergen 17 Grad, Marktrettenbach 16 Grad. Zum Start in den Tag Wolken zwischen Donau und den Alpen. Örtlich fällt leichter Regen.
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2: Der neueste Blitzer auf der B16 bei Dillingen. Kommt's gut an, dank KI und unserer Community.
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2: Ich bin Hendrik Daum. Die Kontrollen an den deutschen Außengrenzen sollen um ein weiteres halbes Jahr bis Mitte März verlängert werden. Das hat Bundesinnenminister Dobrindt jetzt bei der EU-Kommission angemeldet. Mehr von Thomas Brockt.
3: Eigentlich sollen im Schengen-Raum die Grenzen offen sein. Doch schon seit 2 Jahren gilt das für die deutschen Außengrenzen nicht mehr. Die Bundesregierung will so die Zahl der unerlaubten Einreisen verringern. Kritik daran gibt es immer wieder. Doch jetzt kommt die nächste Verlängerung. Innenminister Dobrindt hatte das schon vor kurzem angekündigt, nach dem Massenansturm von Migranten auf die spanische Exklave Ceuta in Nordafrika.
2: In München-Schwabing hat es am Abend einen größeren Polizeieinsatz gegeben, bei dem ein Beamter einen Schuss abgefeuert hat. Dabei wurde ein etwa 20 Jahre alter Mann schwer verletzt und ins Krankenhaus gebracht. Der Mann soll zuvor im Bereich Ecke Clemensstraße, Belgradstraße mit einem pistolenähnlichen Gegenstand hantiert haben. Anwohner hatten deshalb die Polizei gerufen. Als die Polizisten den Mann dann angesprochen haben, kam es zum Schusswaffengebrauch seitens der Polizei. Warum geschossen wurde und wie der genaue Ablauf des Geschehens war, ist jetzt Gegenstand der Ermittlungen. Noch nicht geklärt ist auch die Identität des Mannes. Durch den Polizeieinsatz kam es über Stunden zu weiträumigen Absperrungen. Auch die Trambahn stand still. Ein Arbeitszeugnis kann darüber entscheiden, ob wir einen Job bei einem neuen Arbeitgeber bekommen oder eben nicht. Jede 7. Firma lässt diese Zeugnisse mittlerweile von KI verfassen. Das geht aus einer Bitkom-Umfrage hervor. Personalabteilungen setzen generell immer mehr auf künstliche Intelligenz, am häufigsten bei der Weiterbildung von Mitarbeitern. Jamal Musiala hat beim 4:2-Testspielsieg des FC Bayern in Heidenheim erneut für einen Schreckmoment gesorgt. Der Nationalspieler brach wie schon im Test gegen Leipzig auf dem Platz zusammen, gab später aber Entwarnung. In den sozialen Medien erklärte der 23-Jährige, bei ihm seien kurz auftretende, aber gut behandelbare Absenzen aufgrund einer neurologischen Störung festgestellt worden. Diese führten zu den jüngsten Zusammenbrüchen, seien aber nach Aussage seiner Ärzte kein Ausdruck einer Schädigung des Nervensystems.
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4: Guten Morgen. Momentan meldet Augsburg Spickel-Herrenbach 17 Grad bei bedecktem Himmel. Gessertshausen 17 Grad, dazu im Endstadt 19 Grad. Früh am Morgen ist es in Augsburg, Nordschwaben und im Allgäu bedeckt. Örtlich fällt leichter Regen. Am Vormittag lockert es auf und die Sonne setzt sich durch.
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4: Wir haben nur einen Blitzer vorliegen. Auf der B16 bei Dillingen. Besser unterwegs mit KI und unserer Community.
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1: Guten Morgen, die aktuellen Wetterwerte. Augsburg Hochzoll 17 Grad und trocken. Adelsried ebenfalls 17 Grad. Dazu Erkheim 16 Grad und stark bewölkt. Heute früh wechseln sich Wolken und Sonne ab. In Augsburg, Nordschwaben und dem Allgäu setzt sich am Vormittag zunehmend die Sonne durch. Am Nachmittag wird es warm bei 17 bis 29 Grad. Zum Abend ziehen ein paar Wolken auf. In der Nacht bleibt es mild und windarm. Morgen gibt es zunächst freundliche Abschnitte mit Sonne. Im Allgäu ist es häufiger grau. Am Freitag wird es verbreitet eher grau und deutlich kühler mit 14 bis 19 Grad. Im Mindeltal und in den Stauden ist Starkregen möglich. Zum Wochenende hin kehrt die Sonne zurück.
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1: Keine Verkehrsmeldungen und keine Blitzer gemeldet.
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2: Ich bin Hendrik Daum. Einen schönen guten Morgen. In den USA hat ein Prozess gegen den Meta-Konzern begonnen, in dem es um die Nutzung seiner Apps durch Kinder und Jugendliche geht. Mehrere Bundesstaaten werfen dem Unternehmen vor, Minderjährige bewusst abhängig von Facebook und Instagram zu machen. Eltern und Öffentlichkeit würden über die Nutzungsrisiken im Unklaren gelassen. Dem Konzern, der die Vorwürfe zurückweist, droht eine milliardenschwere Geldstrafe. Ein Airbus A380 der Lufthansa hat am Münchner Flughafen die Landebahn verfehlt und zu früh aufgesetzt. Teile der Beleuchtung wurden dadurch beschädigt. Die Maschine mit 351 Passagieren landete aber sicher, niemand wurde verletzt. Erst 2 Tage zuvor war auf derselben Bahn ein Boeing Dreamliner von Vietnam Airlines beim Start über das Pistenende hinausgeschossen. Die Maschine konnte aber trotzdem gerade noch rechtzeitig abheben, kehrte aber anschließend beschädigt zum Münchner Flughafen zurück. Bundesinnenminister Dobrindt will die Grenzkontrollen an den deutschen Außengrenzen bis Mitte März verlängern. Die Entwicklungen an den europäischen Außengrenzen zeigten, dass das Zurückdrängen der illegalen Migration weiterhin Kontrollen brauche, so Dobrindt. Wieder Schreckmoment beim FC Bayern. Nationalspieler Jamal Musiala ist erneut auf dem Rasen zusammengebrochen. Wenig später kommt von ihm aber selbst die Entwarnung über soziale Medien. David Riemer hat die Einzelheiten.
3: Das Wichtigste zuerst, mir geht es gut, das schrieb Musiala nach dem 4:2-Sieg der Münchner im Testspiel beim 1. FC Heidenheim. Schon am Wochenende war der 23-Jährige beim Test gegen RB Leipzig auf dem Rasen zusammengesackt. Ärzte hätten bei ihm kurz auftretende, aber gut behandelbare Absenzen festgestellt, welche auf eine neurologische Dysfunktion zurückzuführen sind. Übersetzt kurze Bewusstseinsaussetzer wegen einer Störung des Nervensystems. Für ihn sind solche Momente aktuell Teil des Alltags. Er ist aber in bester medizinischer Behandlung und sehr optimistisch, schreibt Musiala.
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4: Im Moment in Augsburg Hammerschmiede 17 Grad und trocken. Kübach 17 Grad, dazu Marktoberdorf 17 Grad. Am Mittwoch früh wechseln sich in Augsburg, Nordschwaben und im Allgäu Wolken und Sonne ab. Der Wind ist kaum spürbar. Im Tagesverlauf setzt sich die Sonne zunehmend durch. Am Nachmittag liegen die Temperaturen bei 24 bis 29 Grad. Zum Abend ziehen mehr Wolken auf, in der Nacht ist es mild. Morgen zeigt sich das Wetter zunächst freundlich mit Sonne, später wechselhafter. Am Freitag wird es eher grau mit möglichen kräftigen Regenfällen im Mindeltal-Stauden bei 14 bis 19 Grad. Zum Wochenende lockert es auf, im Allgäu bleibt es etwas kühler.
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4: Auf der B25 bei Harburg wird geblitzt. Besser unterwegs mit KI und unserer Community.
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3: Aktuell meldet Augsburg Bärenkeller 17 Grad und trocken. Inchenhofen ebenfalls 17 Grad. Dazu Babenhausen 16 Grad und stark bewölkt. Zwischen Donau und Alpen liegt milde Luft. Nach wolkiger Frühphase zeigt sich Sonne. Am Nachmittag wird es sonnig und warm bei 23 bis 29 Grad. Heute Abend sind die Wolken locker, die Nacht verläuft mild. Morgen ist es nördlich freundlicher, südlich liegen häufiger graue Wolken. Am Freitag dominiert graues Wetter mit örtlich kräftigem Regen. Am Wochenende kehrt die Sonne bei 18 bis 24 Grad zurück.
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3: Im Moment sind keine Behinderungen und keine Blitzer gemeldet.
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1: Ich bin Moritz Einzel. Guten Morgen. Die Kontrollen an den deutschen Außengrenzen sollen um ein weiteres halbes Jahr bis Mitte März verlängert werden. Das hat Bundesinnenminister Dobrindt jetzt bei der EU-Kommission angemeldet. Mehr von Thomas Brockt.
2: Eigentlich sollen im Schengen-Raum die Grenzen offen sein. Doch schon seit 2 Jahren gilt das für die deutschen Außengrenzen nicht mehr. Die Bundesregierung will so die Zahl der unerlaubten Einreisen verringern. Kritik daran gibt es immer wieder. Doch jetzt kommt die nächste Verlängerung. Innenminister Dobrindt hatte das schon vor kurzem angekündigt. Nach dem Massenansturm von Migranten auf die spanische Exklave Ceuta in Nordafrika.
1: In München-Schwabing hat es am Abend einen größeren Polizeieinsatz gegeben, bei dem ein Beamter einen Schuss abgefeuert hat. Dabei wurde ein etwa 20 Jahre alter Mann schwer verletzt und ins Krankenhaus gebracht. Der Mann soll zuvor im Bereich Ecke Clemensstraße-Belgradstraße mit einem pistolenähnlichen Gegenstand hantiert haben. Anwohner hatten deshalb die Polizei gerufen. Als die Polizisten den Mann dann angesprochen haben, fiel der Schuss. Die Bundesregierung hat in Sachsen-Anhalt ein neues Drohnenforschungszentrum eröffnet. Es ist beim Deutschen Zentrum für Luft- und Raumfahrt angesiedelt und soll erforschen, wie Drohnen besser erkannt und abgewehrt werden können. Das soll am früheren Flughafen Magdeburg-Kochstedt unter realistischen Bedingungen auch gleich getestet werden. Jamal Musiala hat beim 4:2 Testspielsieg des FC Bayern in Heidenheim erneut für einen Schreckmoment gesorgt. Der Nationalspieler brach wie schon im Test gegen Leipzig auf dem Platz zusammen, gab später aber Entwarnung. In den sozialen Medien erklärte der 23-Jährige, bei ihm seien kurz auftretende, aber gut behandelbare Absenzen aufgrund einer neurologischen Störung festgestellt worden. Diese führten zu den jüngsten Zusammenbrüchen. Es gehe ihm aber insgesamt gut, so Musiala.
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3: In Augsburg 17 Grad, in Langeringen 16 Grad bei bedecktem Himmel und in Kaufbeuren 17 Grad. Der frühe Morgen zwischen Donau und den Alpen ist bewölkt, später zeigt sich häufiger die Sonne. Im Tagesverlauf wird es sonniger und warm, am Nachmittag liegen die Höchstwerte zwischen 27 und 29 Grad. In der Nacht ist es mild und wolkig, morgen zunächst freundlich mit sonnigen Abschnitten, im Süden aber zeitweise dichter bewölkt. Am Freitag ist es deutlich grauer, örtlich fällt etwas Regen, die Temperaturen gehen auf 12 bis 18 Grad zurück. Zum Wochenende lockert es wieder auf und die Sonne kommt häufiger heraus.
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3: Aktuell sind uns keine Verkehrsbehinderungen und keine Blitzer bekannt. Weiterhin eine gute Fahrt.
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0: Freak mal mit einer freundlichen Frage. Es geht um Märchen. Kennt ihr Rotkäppchen?
1: Ja.
0: Welche Farbe hat da die Kopfbedeckung der Hauptfigur?
1: Grau.
0: Wie kommst du jetzt ausgerechnet auf Grau bei Rotkäppchen?
1: Vielleicht. Also ich glaube jetzt nicht, dass es so positiv ist. So.
2: Blau?
0: Weißt du, warum blau bei Rotkäppchen?
2: Blau steht für die Unschuld.
0: Damit zurück ins Fantasy-Sendestudio.
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1: Ein kleiner Tipp für Zeiten, in denen ihr kurz mal einen Freund oder eine Freundin am Telefon braucht, macht ein Passwort aus. Und statt anzurufen, schreibt ihr euch dann einfach kurz dieses Passwort, zum Beispiel Kaffeesatz. Und dann weiß der andere, oh, da will jemand nicht nur quatschen, sondern braucht mich kurz. Und dann kann man sich, sobald es geht, zurückrufen. Erstens fällt das mit dem Passwort manchen leichter als anzurufen und zweitens geht der Anruf halt auch nicht einfach als verpasst unter. Und ja, so kann man viel einfacher füreinander da sein.
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8: Derzeit in Augsburg bedeckt bei 17 Grad, Großaltingen 17 Grad und stark bewölkt, Pfaffenhausen 16 Grad. Zum Start in diesen Mittwoch, den 19. August, ist der Himmel vielfach bedeckt, später lockert es auf und die Sonne zeigt sich öfter, am Nachmittag bei 26 bis 29 Grad. Morgen beginnt freundlich mit Sonne, es wird wolkiger und der Wind frischt etwas auf. Am Freitag ist der Himmel eher grau, zeitweise fällt Regen bei 12 bis 18 Grad. Zum Wochenende zeigt sich wieder häufiger die Sonne. In Augsburg, Nordschwaben und dem Allgäu sind die Unterschiede klein, im Norden ist es am wärmsten.
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8: Die neuesten Blitzer in Augsburg auf der Wertachstraße und in Diedorf auf der Ulmer Straße. Gute Fahrt, dank KI und unserer Community.
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1: Hast du schon mal die KI gefragt? Fehlt da noch was? Also folgende Situation. Die KI gibt dir, was du willst, aber nicht immer, was du auch brauchst. Deswegen frag doch mal nach, habe ich was vergessen? Verstehst du überhaupt, was ich meine? Und plötzlich wird sie zu deiner Co-Autorin, die richtig den Überblick hat. Gerade bei Präsentationen oder Konzepten wirklich so ein echter Game-Changer.
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1: Wir spielen unser Lieblingsspiel jetzt mit Melli aus Zusmershausen. Guten Morgen.
2: Hi.
1: Melli, pass auf, der aktuelle Wochengewinner fährt als VIP nach München zu Blue Sky Coffee. Da gibt es einen exklusiven Barista-Kurs. Da lernen wir, wie man Kaffee macht, und zwar in richtig und in gut. Der aktuelle Highscore liegt bei 8 richtigen und den gilt es jetzt für dich zu schlagen.
2: Ich versuche ihn zu toppen, mal schauen.
1: Melli, hier ist dein Buchstabe.
2: Alles klar.
1: Liebe Melli, du weißt, wie es funktioniert. 30 Sekunden Zeit.
2: Ich bin bereit.
1: Dann bitte eine Stadt mit O.
2: Oldenburg.
1: Ein Land.
2: Oman.
1: Im Café.
2: Ohrstöpsel rein.
1: Ein Kündigungsgrund.
2: Ordentlichkeit fehlt.
1: Im Urlaub.
2: Ohnmächtig werden.
1: In den Sommerferien. Das waren die 30 Sekunden. Das hat leider nicht geklappt, aber die Kreativität gewinnt an dieser Stelle, Melli. Richtig gut.
2: Ja, ich hab's versucht, aber 8 ist schwer zu toppen. Aber danke.
1: Geht noch mehr. Schafft jemand mehr als 8 richtige in 30 Sekunden, anmelden. 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
1: Um 7 Uhr. Ich bin Moritz Einzel. Guten Morgen. Die Lockerung des Lkw-Fahrverbots an Sonntagen hat bislang kaum Auswirkungen auf den Verkehr in Deutschland. Das zeigt eine Bilanz des ADAC für das vergangene Wochenende. Demnach gab es am Sonntag sogar weniger Staus als in der Vorwoche. Claudia Wächter berichtet.
2: Größere Probleme gab es nicht, sagt auch der Speditionsverband BGL und betont, wir sind zwar nun flexibler, aber mehr Fahrer haben wir deshalb nicht. Und auch die Lenkzeiten, die blieben gleich. Weil wegen der niedrigen Pegelstände im Rhein und anderen Flüssen kaum noch Frachtschiffe unterwegs sind, dürfen Lastwagen im Moment auch sonntags fahren. So soll ein Teil der Rohstofftransporte vom Schiff auf die Straße verlagert werden.
1: Die Kontrollen an den deutschen Außengrenzen sollen um ein weiteres halbes Jahr bis Mitte März verlängert werden. Das hat Bundesinnenminister Dobrindt offiziell bei der EU-Kommission angemeldet. Das Zurückdrängen der illegalen Migration brauche weiterhin Kontrollen, sagte Dobrindt der Bild-Zeitung. Bei der Arbeit kurz weggenickt und plötzlich steht die Feuerwehr auf dem Balkon. Dieses Szenario hat sich im oberbayerischen Grassau zugetragen. Dort ist ein 60-jähriger Mann während einer Videokonferenz eingeschlafen. Als er nicht mehr reagierte, machten seine Kollegen sich Sorgen. Die Feuerwehr kam schließlich über den Balkon in die Wohnung und fand den Mann im Tiefschlaf auf der Couch. Er war laut Polizei stark alkoholisiert und wurde vorsorglich ins Krankenhaus gebracht. Erneuter Schreckmoment beim FC Bayern. Fußballnationalspieler Jamal Musiala ist gestern beim 4:2 Testspielsieg in Heidenheim erneut ohne gegnerische Einwirkung zusammengebrochen und musste vom Platz. Das war ihm schon wenige Tage zuvor im Test gegen Leipzig passiert. Später meldete sich Musiala und erklärte, er habe immer wieder kurz auftretende Absenzen, vergleichbar mit Blackouts. Das sei medikamentös gut behandelbar und insgesamt gehe es ihm gut.
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3: Aktuell ist es in Augsburg-Bergheim stark bewölkt bei 16 Grad, in Bonstetten 17 Grad, in Kamlach bedeckt bei 16 Grad. Heute früh ist der Himmel bedeckt, am Vormittag setzt sich aber die Sonne durch. Über Augsburg, Nordschwaben und dem Allgäu wird es am Nachmittag warm mit Werten um 28 Grad. Morgen zeigt es sich wechselhafter, im südlichen Alpenvorland eher grau. Sonst gibt es zunächst freundliche Abschnitte und später einzelne Schauer. Am Freitag dominiert graues Wetter, deutlich kühler, mit Werten um 17 Grad. Am Wochenende lockert es wieder auf und die Sonne kehrt zurück.
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3: Die neuesten Blitzer. In Augsburg auf der Wertherstraße und der Neusesser Straße. In Diedorf auf der Ulmer Straße sowie in Lauingen auf der Eislinger Straße. Gute Fahrt.
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1: Also wegen einem Tintenfisch sind wir richtig schlecht ausgestattet. Da haben wir so die Bettlerausstattung. Ein Tintenfisch, der hat nicht nur 8 Arme, sondern auch 3 Herzen. Wie romantisch ist das bitte? 2 pumpen das Blut zu den Kiemen, 1 versorgt den Rest vom Körper. Und jetzt wird's richtig wild, wenn der Tintenfisch schwimmt, schaltet sich das Körperherz kurz aus. Deshalb sind sie lieber auf dem Boden unterwegs, da ist es weniger anstrengend. Ach ja, das Blut vom Tintenfisch ist blau. Also 3 Herzen, blaue Adern, fast wie so ein Marvel-Held.
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14: Guten Morgen. Momentan messen wir in Augsburg 16 Grad bei klarem Himmel, in Obergriesbach 16 Grad und in Heimatingen 17 Grad bei bedecktem Himmel. Heute früh zeigen sich über Augsburg, Nordschwaben und dem Allgäu Sonne und Wolken. Im Laufe des Vormittags

0: deutlich nass. Im Ostallgäu bleibt der Himmel eher grau. Am Freitag überwiegen dichte Wolken mit zeitweisem Regen. Am Wochenende zeigt sich wieder häufiger die Sonne bei 11 bis 23 Grad.
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0: Die neuesten Blitzer in Augsburg auf der Wertherstraße und der Neusesserstraße sowie auf der Ulmer Straße in Diedorf.
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0: sprich mal mit einer freundlichen Frage.
1: Kann ich das sein?
0: Was ist denn eine Gazelle?
2: Eine Gazelle? Vielleicht irgendein Hormonträger oder keine Ahnung. In der Sexualität und in der Pubertät halt, oder? Irgendwie sowas.
0: Für was sind die denn da, die Gazellen?
1: Was weiß ich, irgendwelche Lebensmittel, die nicht verderbliche Lebensmittel oder ich weiß es nicht.
0: Damit zurück ins Fantasy-Sendestudio.
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1: Wir spielen unser Lieblingsspiel jetzt mit Melli aus Zusmarshausen. Guten Morgen.
2: Hi.
1: Melli, pass auf, der aktuelle Wochengewinner fährt als VIP nach München zu Blue Sky Coffee. Da gibt es einen exklusiven Barista-Kurs. Da lernen wir, wie man Kaffee macht, und zwar in richtig und in gut. Der aktuelle Highscore liegt bei 8 Richtigen und den gilt es jetzt für dich zu schlagen.
2: Ich versuche ihn zu toppen, mal schauen.
1: Melli, hier ist dein Buchstabe.
2: Alles klar.
1: Liebe Melli, du weißt, wie es funktioniert. 30 Sekunden Zeit.
2: Ich bin bereit.
1: Dann bitte eine Stadt mit O.
2: Oldenburg.
1: Ein Land.
2: Oman.
1: Im Café.
2: Ohrstöpsel rein.
1: Ein Kündigungsgrund.
2: Ordentlichkeit fehlt.
1: Im Urlaub.
2: Ohnmächtig werden.
1: In den Sommerferien. Das waren die 30 Sekunden. Das hat leider nicht geklappt, aber die Kreativität gewinnt an dieser Stelle, Melli. Richtig gut.
2: Ja, ich hab's versucht, aber 8 ist schwer zu toppen. Aber danke.
1: Geht noch mehr. Schafft jemand mehr als 8 Richtige in 30 Sekunden, anmelden. Fantasy.de.
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2: Ich bin Moritz Einzel. Guten Morgen. In den USA hat ein Prozess gegen den Meta-Konzern begonnen. Es geht darum, ob dessen Online-Plattformen Facebook und Instagram süchtig machen. Mehrere Bundesstaaten werfen Meta vor, Kinder bewusst abhängig von den Social-Media-Plattformen zu machen. Die Kläger fordern, dass Meta etwa das Endlos-Scrollen einschränkt. Dem Konzern droht eine milliardenschwere Geldstrafe. Knapp 2/3 der Menschen in Deutschland sind für eine Grundgesetzänderung, damit der Bund mehr in den Hitzeschutz investieren kann. Das geht aus einer Umfrage im Auftrag der Deutschen Presseagentur hervor. Bundesumweltminister Schneider von der SPD setzt sich für eine entsprechende Grundgesetzänderung ein. Der Koalitionspartner CDU/CSU sieht diesen Vorstoß skeptisch. In der Demokratischen Republik Kongo sind seit Mai bereits mehr als 5000 Ebola-Fälle registriert worden. Das teilte die Weltgesundheitsorganisation mit. Fast die Hälfte der Menschen starb. Die Landesdirektorin der Welthungerhilfe Langkamp sagte im ZDF, im Kampf gegen das hochansteckende Ebola-Virus sei Aufklärung in den Dörfern wichtig.
3: Wir kommen derzeit noch nicht hinterher, das ist so. Und es ist auch wichtig, dass eben ein Impfstoff entwickelt wird, sodass man vorbeugen kann und impfen kann. Aber trotzdem ist Aufklärung das wichtigste Instrument, was derzeit besteht, weil wenn die Leute die Schutzmaßnahmen, die Präventionsmaßnahmen nicht anwenden, ist eben die Weiterverbreitung gegeben.
2: Deutschland stockt seine Ebola-Hilfen um weitere 11 Millionen Euro auf. Der FC Bayern hat seine Generalprobe vor dem ersten Pflichtspiel der neuen Saison erfolgreich gestaltet. Die Münchner gewannen beim Fußball-Zweitligisten Heidenheim mit 4:2. Sorgen gab es dabei um Jamal Musiala, der zum wiederholten Mal ohne Gegnereinwirkung zusammenbrach. Später gab Musiala bekannt, dass er ein neurologisches Problem hat, immer wieder auftretende Absenzen. Das sei medikamentös gut behandelbar, heißt es.
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4: Aktuell meldet Augsburg 18 Grad bei bedecktem Himmel, Langneuf nach 17 Grad, Oberstdorf 15 Grad bei leichter Bewölkung. Heute wechseln sich Wolken und Sonne ab.
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4: Die neuesten Blitzer stehen in Augsburg auf der Bürgermeister-Auernhammer-Straße und der Wertach-Straße, außerdem auf der Neusesser-Straße sowie in Diedorf auf der Ulmer-Straße. 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
1: Sagt der KI, wenn sie Scheiße gebaut hat, das kratzt dann an ihre Ehre und sie wird sich verbessern. Die ist nämlich keine Diva. Nein, die nimmt Kritik ziemlich gut. Schreibt zum Beispiel kürzer, klarer, weniger Drama. Da ist sie nicht beleidigt, dann sagt sie beim nächsten Mal, okay, mache ich. Und zack, klingt es auch schon besser. Guter Input macht guten Output. Auch bei Artificial Intelligence.
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9: Guten Morgen. Im Moment in Augsburg, Lechhausen 18 Grad und trocken, Meitingen ebenfalls 18 Grad und Füssen 19 Grad bei Nebel. Heute Vormittag lockern die Wolken auf, die Sonne zeigt sich öfter. Später ist es freundlich bei leichtem Wind und mit 22 bis 28 Grad. In der Nacht ziehen zeitweise dichtere Wolken auf, örtlich sind Schauer möglich. Morgen gibt es zunächst freundliche, sonnige Abschnitte, dann verdichten sich die Wolken. Am Freitag zeigt es sich deutlich grauer und zeitweise nass. Zum Wochenende kehrt die Sonne zurück und in Augsburg, Nordschwaben und im Allgäu liegen die Werte zwischen 17 und 23 Grad.
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9: Bei uns immer die wichtigsten Verkehrsmeldungen zuerst. B28 Hittistetten Richtung Neu-Ulm. Bei Neu-Ulm Mitte auf der Überleitung zur B10 Richtung Augsburg ein Unfall. Die neuesten Blitzer in Augsburg auf der Bürgermeister Auernhammer Straße, der Wertherstraße und der Neusässer Straße, in Diedorf auf der Ulmer Straße, in Landsberg auf der Spöttinger Straße sowie in Bad Hindelang auf der Hauptstraße. Besser unterwegs mit KI und unserer Community.
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1: Stell dir vor, du bohrst 12 Kilometer tief in die Erde. Genau das haben Forscher in Russland gemacht. Das ist das tiefste Loch der Erde, das Kola-Bohrloch. 12.262 Meter tief. Man ist da nicht, wie man vielleicht denken könnte, auf Lava gestoßen, sondern auf Gestein. Und dieses Gestein war so heiß, dass der Bohrer das einfach nicht mehr ausgehalten hat und letztendlich musste das Projekt dann gestoppt werden.
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1: Wir spielen unser Lieblingsspiel jetzt mit Melli aus Zusmarshausen. Guten Morgen.
2: Hi.
1: Melli, pass auf, der aktuelle Wochengewinner fährt als VIP nach München zu Blue Sky Coffee. Da gibt es einen exklusiven Barista-Kurs. Da lernen wir, wie man Kaffee macht, und zwar in richtig und in gut. Der aktuelle Highscore liegt bei 8 richtigen und den gilt es jetzt für dich zu schlagen.
2: Ich versuche ihn zu toppen, mal schauen.
1: Melli, hier ist dein Buchstabe.
2: Alles klar.
1: Liebe Melli, du weißt, wie es funktioniert. 30 Sekunden Zeit.
2: Ich bin bereit.
1: Dann bitte eine Stadt mit O.
2: Oldenburg.
1: Ein Land.
2: Oman.
1: Im Café.
2: Ohrstöpsel rein.
1: Ein Kündigungsgrund.
2: Ordentlichkeit fehlt.
1: Im Urlaub.
2: Ohnmächtig werden.
1: In den Sommerferien. Es waren die 30 Sekunden. Das hat leider nicht geklappt, aber die Kreativität gewinnt an dieser Stelle, Melli. Richtig gut.
2: Ja, ich hab's versucht, aber 8 ist schwer zu toppen. Aber danke.
1: Geht noch mehr. Schafft jemand mehr als 8 richtige in 30 Sekunden, anmelden fantasy.de.
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4: Ich bin Moritz Einzel. Guten Morgen. Mehr Hitzeschutz festgeschrieben im Grundgesetz, das wünscht sich die SPD und erhält damit viel Zuspruch. Knapp 2/3 der Menschen in Deutschland sind dafür. Das geht aus einer Umfrage der Nachrichtenagentur dpa hervor. Bundesbauministerin Huberts sagte im ZDF, hier gehe es um etwas sehr Essentielles.
5: Die Union, die hat natürlich ihre Bauchschmerzen, da Mehrheiten auch einzugehen. Aber wenn wir uns um das große ganze Thema kümmern wollen und auch müssen, dann muss man das auch mal ein Stück weit auf Seite legen. Und darum wird es auch nächste Woche bei unserer Kabinettsklausur in Berlin gehen.
4: Aus dem Klimawandel müsse man eine Gemeinschaftsaufgabe machen, so Huberts. Prozess gegen den Meta-Konzern in den USA. Dabei geht es um die Nutzung von dessen Online-Plattformen durch Kinder und Jugendliche. Mehrere Bundesstaaten werfen Meta vor, Minderjährige bewusst süchtig von Facebook und Instagram und damit psychisch krank zu machen. Die Kläger fordern, dass Meta bestimmte Funktionen seiner Apps beschränkt, etwa das Endlos-Scrollen. Außerdem droht dem Konzern eine milliardenschwere Geldstrafe. Die Präsidentin der israelitischen Kultusgemeinde München und Oberbayern, Knobloch, hat ein Verbotsverfahren gegen die AfD angeregt. Dem würde sie geringe Chancen einräumen. Versuchen sollte man es vielleicht dennoch, sagte Knobloch dem Magazin Stern. Sie frage sich bei vielem, was AfD-Politiker sagten, wo die Justiz sei, so Knobloch. Ein Mittelfeldstratege für den FC Barcelona und Trainer Hansi Flick. Spaniens Weltmeisterkapitän Rodri wechselt von Manchester City zum katalanischen Traditionsclub. Wie Barça mitgeteilt hat, erhält der 30-Jährige einen Vertrag bis 2030. Bei der Weltmeisterschaft in den USA, Mexiko und Kanada war Rodri als bester Spieler ausgezeichnet worden.
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6: Im Moment in Wiggensbach 20 Grad und wolkenlos, dazu Bobingen 18 Grad und stark bewölkt, Augsburg, Fürnhaberau 19 Grad und trocken. Am Mittwochvormittag zeigt sich über Augsburg, Nordschwaben und dem Allgäu ein freundlicher Sonnen-Wolken-Mix, am Nachmittag sonniger und warm bei 23 bis 28 Grad. In der Nacht ziehen mehr Wolken auf, es bleibt mild, morgen wechseln freundliche Abschnitte und Wolken, im Süden bleibt der Himmel öfter grau. Am Freitag überwiegt trübes Wetter mit örtlichem Regen und 13 bis 19 Grad. Zum Wochenende lockert es auf, die Sonne setzt sich häufiger durch und im Norden ist es trockener als im Süden.
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6: Bei uns immer die wichtigsten Verkehrsmeldungen. Zuerst B31 zwischen B467 Kressbronn und Tunnel Diepolsberg. In beiden Richtungen blockiert. Der Verkehr wird nach einem Unfall abgeleitet. Die neuesten Blitzer in Augsburg auf der Bürgermeister-Auernhammer Straße und der Wertherstraße, auf der Neusesser Straße in Augsburg, der Ulmer Straße in Diedorf sowie der Hauptstraße in Bad Hindelang. Gute Fahrt.
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1: Freakman mit einer freundlichen Frage. Wie findest du das, wenn in der Schule Kinder dazu gezwungen werden, die Vegetarier sind, bei der Schnitzeljagd mitzumachen?
2: Vegetarier sollte man auch akzeptieren.
3: Das geht gar nicht. Ich esse gerne Fleisch, aber wenn die Kinder nicht wollen, dann wollen nicht. Keiner wird hier gezwungen.
1: Was würdest du so jemand sagen, der verlangt, dass du bei der Schnitzeljagd mitmachst als Vegetarierin?
3: Ich will nicht.
1: Jawohl, das ist dein Recht. Damit zurück ins Fantasy-Sendestudio.
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6: Momentan ist es in Augsburg verseetrocken bei 20 Grad, in Hollenbach bei 20 Grad und in Heimatingen bei 21 Grad. Sonne und Wolken wechseln sich ab, der Wind ist schwach. Im Tagesverlauf zeigt sich häufiger die Sonne bei 26 bis 28 Grad. Am Abend ist es freundlich, in der Nacht sind örtlich Schauer möglich. Morgen beginnt der Tag freundlich, im südlichen Alpenvorland zeigt es sich eher grau. Am Freitag wird es deutlich grauer und kühler mit örtlichem Regen bei 13 bis 19 Grad. Zum Wochenende lockert es auf, in Augsburg, Nordschwaben und im Allgäu zeigt sich häufiger die Sonne.
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6: Bei uns immer die wichtigsten Verkehrsmeldungen zuerst. Vorsicht auf der A7, Ulm Richtung Füssenreute. Zwischen Eu-Mittelberg und Nesselwang liegt ein Metallteil aus einer verlorenen Ladung auf dem linken Fahrstreifen. Auf der A96 München Richtung Lindau ist zwischen Neuravensburg und Weißensberg der rechte Fahrstreifen blockiert. Außerdem liegen Kunststoffteile auf der Fahrbahn. Die B31 Friedrichshafen-Lindau ist zwischen Kressbronn und Tunnel Diepholzberg in beiden Richtungen blockiert. Der Verkehr wird abgeleitet. Zwischen Kressbronn und Rehlings gibt es nach einer Unfallaufnahme 3 Kilometer Stau mit bis zu 20 Minuten Zeitverlust. Die neuesten Blitzer in Augsburg auf der Bürgermeister-Auernhammer Straße, in Landsberg auf der Spöttinger Straße sowie in Bad Hindelang auf der Hauptstraße. Besser unterwegs mit KI und unserer Community.
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1: 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Wir freuen uns ja immer, dass KI alles kann. Du machst ein Foto von einer Verletzung von dir und sie stellt eine Diagnose. Aber seid da bitte vorsichtig, die hat das nicht studiert. Also wenn ihr ernsthaft krank seid, geht zum Arzt und verlasst euch nicht auf ChatGPT, weil das gerne auch mal fantasiert.
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2: 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Ich bin Moritz Einzel. Knapp 2/3 der Menschen in Deutschland sind für eine Grundgesetzänderung, damit der Bund mehr in den Hitzeschutz investieren kann. Das geht aus einer Umfrage im Auftrag der Deutschen Presseagentur hervor. Bundesjustizministerin Hubig will jetzt Mietern den Hitzeschutz erleichtern. Das hat sie in der Rheinischen Post vorgeschlagen. Mehr von Thomas Thunfeld.
3: Eine Sonnenblende oder gar eine Klimaanlage in die Mietwohnung einzubauen, das ist bislang gar nicht so einfach, weiß Justizministerin Hubig. Und deshalb schlägt sie vor, das Mietrecht an der Stelle zu ändern. Klare und praktikable Regelungen für Mieter und Vermieter, das ist ihr Ziel. Auch eine Grundgesetzänderung für mehr Hitzeschutz hält sie für eine gute Idee. Ihr Argument? Dann könnte der Bund Länder und Gemeinden da besser unterstützen.
2: Nach dem beinahe Unfall einer Boeing der Vietnam Airlines am Münchner Flughafen hat sich die Bundesstelle für Flugunfalluntersuchung geäußert. Die Maschine hob demnach am Samstag spät ab. Dabei habe das Heck den Boden berührt. Reifenspuren am Ende der Startbahn stammten von der Maschine. Warum der Dreamliner beim Start offenbar nicht ausreichend beschleunigte, wird weiter untersucht. Regierungsflieger der Bundeswehr haben im ersten Halbjahr rund die Hälfte ihrer Flüge ohne Passagiere absolviert. 308 Teilstrecken seien für Dienstreisen mit Mitgliedern der Bundesregierung absolviert worden, 305 Teilstrecken hingegen zur Bereitstellung der Luftfahrzeuge, teilte das Ministerium auf eine Linken-Anfrage mit. Die Leerflüge kommen oft dadurch zustande, dass die Regierungsflieger in Köln stationiert sind, die Passagiere ihre Dienstreisen aber in Berlin antreten. Im hessischen Bad Orb startet am Nachmittag die Deutschlandtour der Radprofis mit einem kurzen Prolog. Nach dem Auftakt stehen Etappen nach Schwäbisch Hall, Offenbach an der Queich und Bad Dürkheim auf dem Programm. Die Rundfahrt endet dann am Sonntag in Heilbronn.
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4: In Augsburg Hochzoll 21 Grad bei starker Bewölkung. In Totenweiß ebenfalls 21 Grad. In Fronten 21 Grad bei geringer Bewölkung. Der Vormittag zwischen Donau und den Alpen ist heiter, dazu weht nur leichter Wind. Heute wechseln Sonne und Wolken. Am Nachmittag wird es warm bei Temperaturen zwischen 26 und 29 Grad. Zum Abend hin bleibt es freundlich. In der kommenden Nacht ziehen dichtere Wolken auf. Morgen zeigt es sich zunächst freundlich. Später sind örtlich Schauer möglich. Im Oberallgäu früher als weiter im Norden. Am Freitag ist es meist grau mit einzelnen Regenfällen. Zum Wochenende kommt die Sonne zurück bei Temperaturen zwischen 17 und 23 Grad.
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4: Bei uns immer die wichtigsten Verkehrsmeldungen zuerst. Vorsicht auf der A7 Füssenreute Richtung Ulm. Am Kreuz Ulm-Elchingen an der Überleitung zur A8 Richtung Stuttgart steht ein liegengebliebenes Fahrzeug. Auf der A96 München Richtung Lindau staut es sich zwischen Buchloe West und Bad Wörishofen auf 2 Kilometer mit bis zu 9 Minuten Zeitverlust. Die B31 Friedrichshafen Richtung Lindau ist zwischen der B407 bei Kressbronn und dem Tunnel Diepoldsberg in beiden Richtungen wegen Unfallaufnahme blockiert. Der Verkehr wird abgeleitet. Die neuesten Blitzer. In Augsburg auf der Bürgermeister-Auernhammer-Straße, in Kaufbeuren auf der Augsburger Straße und in Landsberg auf der Spöttinger Straße. Gute Fahrt dank KI und unserer Community.
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1: Ameisen sind echte Weltmeister, vor allem was die Menge angeht. Also Wissenschaftler schätzen, dass es zwischen 10 und 20 Billiarden Ameisen auf der Welt gibt. Jetzt rechne das mal runter, das sind locker 1 Million Ameisen pro Mensch. Und das Beste, ihr Gesamtgewicht übertrifft sogar das aller Wildsäugetiere zusammen. Also wenn Ameisen irgendwann die Weltherrschaft wollen, wir sind eindeutig in der Unterzahl. Eindeutig.
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18: Die aktuellen Wetterwerte. Augsburg stark bewölkt bei 21 Grad, Zusmarshausen 22 Grad und Immenstadt gering bewölkt bei 22 Grad. Am Vormittag zeigt sich über Augsburg, Nordschwaben und dem Allgäu vielfach die Sonne. Bis zum Nachmittag ist es freundlich bei 23 bis 29 Grad. Dazu frischt der leichte Wind im Tagesverlauf etwas auf. Morgen beginnt freundlich mit sonnigen Abschnitten, später sind einzelne Schauer möglich. Am Freitag ist es deutlich grauer und kühler mit zeitweiligem Regen und 12 bis 18 Grad. Zum Wochenende lockert es wieder auf und die Sonne setzt sich häufiger durch.
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18: Bei uns immer die wichtigsten Verkehrsmeldungen zuerst. Vorsicht auf der A8 Stuttgart Richtung München, liegen zwischen Dasing und Adelshausen Reifenteile auf der Fahrbahn. Vorsicht auf der A7 Füssen-Reute Richtung Ulm. Am Kreuz Ulm-Elchingen steht auf der Überleitung zur A8 Richtung Stuttgart ein liegengebliebenes Fahrzeug. Auf der B16 Günzburg Richtung Kaufbeuren staut es sich zwischen Abzweig nach Denzingen und Abfahrt Legoland auf 2 Kilometer, Zeitverlust bis zu 19 Minuten. Auf der B31 ist zwischen der B467 bei Kressbronn und dem Tunnel Diepholzberg in beiden Richtungen nach einem schweren Unfall gesperrt. Auf der B31 Lindau Richtung Friedrichshafen staut es sich zwischen B308, A96 Sigmaszell und B12 Rehlings auf 2 Kilometer, Zeitverlust bis zu 14 Minuten. Die neuesten Blitzer in Augsburg auf der Bürgermeister-Auenhammer Straße und in Kaufbeuren auf der Augsburger Straße. Kommt gut an, dank KI und unserer Community.
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2: Ich bin Fabian Schaffer. In Deutschland werden immer mehr ausländische Berufsabschlüsse anerkannt. Im vergangenen Jahr bewilligten die Behörden 86.600 Anträge, knapp 10% mehr als im Vorjahr, so das Statistische Bundesamt. Die meisten Anerkennungen stammen aus der Türkei, gefolgt von der Ukraine. Stark vertreten waren auch Berufsabschlüsse aus Syrien. Regierungsflieger der Bundeswehr haben im ersten Halbjahr rund die Hälfte ihrer Flüge ohne Passagiere absolviert. Das teilte das Verteidigungsministerium auf eine Anfrage des linken Abgeordneten Bart Schmidt. Ursula Winkler berichtet.
3: Das Problem ist hausgemacht, denn die allermeisten Dienstreisen der Regierungsmitglieder starten ab Berlin. Aber die Regierungsflieger sind in Köln stationiert. Eigentlich sollte die Flugbereitschaft schon vor 14 Jahren ganz nach Berlin umziehen. Aber es gab Verzögerungen. Unter anderem wurde der Hauptstadtflughafen viel später eröffnet als gedacht.
2: Die Präsidentin der israelitischen Kultusgemeinde München und Oberbayern Knobloch hat ein Verbotsverfahren gegen die AfD gefordert. Dem würde sie geringe Chancen einräumen. Versuchen sollte man es vielleicht dennoch, sagte Knobloch dem Magazin Stern. Sie fragte sich bei vielem, was AfD-Politiker sagten, wo die Justiz sei, so Knobloch. Bei der Arbeit kurz weggenickt und plötzlich steht die Feuerwehr auf dem Balkon. Dieses Szenario hat sich im oberbayerischen Grassau zugetragen. Dort ist ein 60-Jähriger während einer Videokonferenz eingeschlafen. Als er nicht mehr reagierte, machten seine Kollegen sich Sorgen. Die Feuerwehr kam schließlich über den Balkon in die Wohnung und fand den Mann im Tiefschlaf auf der Couch. Er war laut Polizei stark alkoholisiert und wurde vorsorglich ins Krankenhaus gebracht. Der FC Bayern rechnet damit, dass Jamal Musiala seine Karriere fortsetzen kann und das trotz seiner neurologischen Dysfunktion. Laut Verein gäbe es derzeit keine Hinweise, dass der Fußballnationalspieler nicht weiter auf dem Niveau spielen könne. Musiala war zuletzt bei 2 Testspielen in Folge zusammengebrochen.
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4: Die aktuellen Wetterwerte. Augsburg-Inningen 22 Grad und stark bewölkt. Neusees ebenfalls 22 Grad, dazu Trunkelsberg 23 Grad und leicht bewölkt. Heute zeigt sich über Augsburg, Nordschwaben und im Allgäu heiter bis sonnig. Im weiteren Verlauf bleibt es freundlich und am Nachmittag warm mit 23 bis 28 Grad. Gegen Abend ziehen wenige Wolken auf, in der Nacht ist es wolkig. Morgen wechseln Sonne und Wolken, örtlich sind Schauer möglich. Am Freitag wird es deutlich grauer und kühler, Regen ist möglich. Die Temperaturen liegen zwischen 13 und 19 Grad. Zum Wochenende lockert es wieder auf, in Nordschwaben wird es wärmer, im Allgäu bleibt es kühler.
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4: Bei uns immer die wichtigsten Verkehrsmeldungen zuerst. B16 Günzburg Richtung Kaufbeuren zwischen Abzweig nach Denzingen und Abfahrt Legoland. 1 Kilometer Stau, 12 Minuten Zeitverlust. Auf der B31 zwischen Kressbronn und dem Tunnel Diepolsberg ist die Richtungsfahrbahn wegen eines schweren Unfalls in beiden Richtungen gesperrt. B31 Lindau Richtung Friedrichshafen zwischen B308, A96 Sigmarszell und B12 Rehlings. 2 Kilometer Stau, 21 Minuten Zeitverlust.
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0: freak mal mit einer freundlichen Frage. Adam und Eva ist ja ein Begriff aus der Bibel.
1: Ja. Yeah.
0: Was sind die?
1: Die haben so ein Kind und das war dann Gott oder so, keine Ahnung.
0: Wie heißen denn die Eltern von Adam und Eva?
2: Ja, Gott hat sie erschaffen. Mit der Maria. Gott und Maria.
0: Dann wären ja Adam und Eva Geschwister.
2: Oh.
0: Also halten wir fest, Gott und Maria sind die Eltern von?
2: Eva.
0: Okay, wer sind dann die Eltern von Adam?
2: Jesus.
0: Damit zurück ins Fantasy-Sendestudio.
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14: Im Moment in Augsburg 23 Grad und stark bewölkt. Gersthofen 23 Grad sowie Havangen 24 Grad und wolkenlos. Heute Vormittag ist es über Augsburg, Nordschwaben und dem Allgäu heiter bis klar. Bis zum Nachmittag sonnig und warm bei 23 bis 29 Grad. Am Abend ziehen höchstens lockere Wolken durch, die Nacht ist mild. Morgen ist es zunächst freundlich, später sind örtlich einzelne Schauer möglich. Am Freitag zeigt es sich meist grau und kühler, zeitweise fällt Regen. Zum Wochenende hin setzt sich wieder häufiger die Sonne durch bei 17 bis 23 Grad. Im Allgäu ist es dabei etwas frischer.
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14: Bei uns immer die wichtigsten Verkehrsmeldungen. Zuerst auf der A96 München Richtung Lindau staut es sich zwischen Buchloe West und Bad Wörishofen auf 3 Kilometer, Zeitverlust bis zu 10 Minuten. Auf der B16 Günzburg Richtung Kaufbeuren zwischen Abzweig nach Densingen und Abfahrt Legoland 1 Kilometer Stau, Zeitverlust bis zu 11 Minuten. Auf der B31 Lindau Richtung Friedrichshafen zwischen B308, A96, Sigmarszell und B12 Rehlings 2 Kilometer Stau, Zeitverlust bis zu 14 Minuten. Die neuesten Blitzer auf der Wertachstraße in Augsburg, der Leitershofer Straße in Stadtbergen, der Hauptstraße in Diedorf, der Edmund-Zimmermann-Straße in Tannhausen, der Spöttinger Straße in Landsberg, der Augsburger Straße in Kaufbeuren und auf der B12 bei Weidnau.
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1: Wir spielen unser Lieblingsspiel jetzt mit Melli aus Zusmarshausen. Guten Morgen.
2: Hi.
1: Melli, pass auf, der aktuelle Wochengewinner fährt als VIP nach München zu Blue Sky Coffee. Da gibt es einen exklusiven Barista-Kurs. Da lernen wir, wie man Kaffee macht, und zwar in richtig und in gut. Der aktuelle Highscore liegt bei 8 richtigen und den gilt es jetzt für dich zu schlagen.
2: Ich versuche ihn zu toppen, mal schauen.
1: Melli, hier ist dein Buchstabe.
2: Alles klar.
1: Liebe Melli, du weißt, wie es funktioniert. 30 Sekunden Zeit.
2: Ich bin bereit.
1: Dann bitte eine Stadt mit O.
2: Oldenburg.
1: Ein Land.
2: Oman.
1: Im Café.
2: Ohrstöpsel rein.
1: Ein Kündigungsgrund.
2: Ordentlichkeit fehlt.
1: Im Urlaub.
2: Ohnmächtig werden.
1: In den Sommerferien. Das waren die 30 Sekunden. Das hat leider nicht geklappt, aber die Kreativität gewinnt an dieser Stelle, Melli. Richtig gut.
2: Ja, ich hab's versucht, aber 8 ist schwer zu toppen. Aber danke.
1: Geht noch mehr. Schafft ihr.

0: Jemand mehr als 8 richtige in 30 Sekunden anmelden. 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
2: Um 12 Uhr. Ich bin Fabian Schaffer. Vor ein paar Wochen ist herausgekommen, Krankenkassen und kassenärztliche Vereinigungen haben wohl mindestens 220 Millionen Euro in hochriskante Immobilienfonds gesteckt und das Geld verloren. Recherchen unter anderem von der Süddeutschen Zeitung haben jetzt auch gezeigt, Kirchen-, Pensions- und Sterbekassen haben ebenfalls dort investiert. Viele Anleger rechnen inzwischen mit einem Totalverlust. Haben Tankstellen bei der 12-Uhr-Regel für Spritpreise geschummelt? Das wird in Bayern gerade geprüft. Behörden werten derzeit entsprechende Daten aus. Ein Bußgeld von bis zu 100.000 Euro ist möglich. Wirtschaftsminister Aiwanger will die Regel am liebsten ganz abschaffen. Er hält sie für bürokratisch und wirkungslos. Die Regel besagt, dass Spritpreise täglich nur um 12 Uhr erhöht werden dürfen. Fast überall an Europas Küsten sind die Meere zu warm, teils um über 6 Grad mehr als sonst üblich. Das hat eine internationale Forschungsinitiative herausgefunden. Am schlimmsten trifft es das westliche Mittelmeer und die Region um Spanien und Portugal. Das warme Wasser bedroht nicht nur Meerestiere und das Ökosystem, sondern kann auch schwere Stürme auslösen. Die Forscher fordern deswegen den Ausstieg aus Öl, Gas und Kohle. Sie haben sich für die Menschen in Kriegs- und Krisengebieten engagiert und dabei ihr Leben gelassen. Weltweit sind im letzten Jahr rund 350 humanitäre Helfer bei ihrer Arbeit getötet worden, etwa die Hälfte davon allein im Gazakrieg. Darauf machen Organisationen heute am Welttag der humanitären Hilfe aufmerksam. Der deutsche Dachverband Venro beklagt zusätzlich, die Krisen nehmen zu, das Geld dafür wird immer weniger. Aufatmen beim FC Bayern. Der deutsche Fußballrekordmeister rechnet damit, dass Jamal Musiala seine Karriere fortsetzen kann, obwohl er eine neurologische Dysfunktion diagnostiziert bekommen hat. Mehr dazu von Helen Martin.
3: Musiala war im Testspiel beim Zweitligisten Heidenheim auf dem Platz zusammengebrochen, das zweite Mal innerhalb von wenigen Tagen. Schon als die Bayern gegen Leipzig getestet hatten, war der 23-Jährige zusammengesackt. Sein Einsatz in beiden Partien sei völlig unbedenklich und ärztlich abgesprochen gewesen, heißt es von den Bayern.
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4: Aktuell meldet Augsburg 24 Grad und wolkenlos, Schwabmünchen ebenfalls 24 Grad und leicht bewölkt, dazu Kempten am Rathaus 24 Grad. Zur Mittagszeit zeigt es sich vielerorts heiter bei leichtem Wind. Am Nachmittag wird es sonnig und warm bei bis zu 28 Grad. Zum Abend bleibt es zunächst freundlich, in der Nacht sind örtlich Schauer möglich. Morgen gibt es freundliche Abschnitte mit Sonne, später wird es wechselhafter mit vereinzeltem Regen. Am Freitag wird es deutlich kühler, vielfach grau und zeitweise nass bei rund 18 Grad. Zum Wochenende kommt die Sonne zurück, im Allgäu bleibt es etwas kühler als in Nordschwaben.
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4: Bei uns immer die wichtigsten Verkehrsmeldungen zuerst. Vorsicht auf der A7 Ulm Richtung Füssen-Reute. Zwischen Kreuz Memmingen und Memmingen Süd ist der linke Fahrstreifen blockiert. Ein Plastikteil liegt auf der Fahrbahn. Auf der A96 München Richtung Lindau staut es sich zwischen Buchloe West und Bad Wörishofen auf 2 Kilometer. Zeitverlust bis 10 Minuten. Auf der B16 Günzburg Richtung Kaufbeuren staut es sich zwischen Abzweig nach Densingen und Abfahrt Legoland auf 1 Kilometer. Auf der B31 sind zwischen B467 bei Kressbronn und Tunnel Diepholzberg wegen eines schweren Unfalls die Richtungsfahrbahnen in beiden Richtungen bis zum 19. August 2026 gegen 14 Uhr gesperrt. Richtung Friedrichshafen staut es sich zwischen B308, A96 Sigmaszell und B12 Rehlings auf 2 Kilometer, Zeitverlust bis 12 Minuten. Die neuesten Blitzer in Augsburg auf der Rumplerstraße und der Wertherstraße, in Lauingen auf der Johannesstraße sowie in Landsberg auf der Spöttinger Straße, in Diedorf auf der Hauptstraße und in Kaufbeuren auf der Augsburger Straße. Gute Fahrt dank KI und unserer Community.
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1: Wenn ihr die KI Texte machen lasst, wird das top, aber Zahlen, na, da lust sie voll ab. Also die KI schreibt Gedichte, die dich vor Rührung fast zum Heulen bringen könnte, aber bei Prozenten, irgendwas kommt dabei raus, meistens ist es nicht richtig, ähnlich wie bei mir im Matheunterricht früher. Wenn es um Steuern, Rabatte oder Statistiken geht, lieber nochmal nachschauen oder ihr nehmt die gute alte Excel-Tabelle her. Texte kann sie, Mathe eher so Grundschule mit Nachsitzen.
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17: Im Moment in Memmingen 25 Grad und wolkenlos, Augsburg 25 Grad und leicht bewölkt und Klosterlechfeld 26 Grad. Am Mittwochmittag wechseln sich bei uns Sonne und lockere Wolken ab.
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17: Bei uns immer die wichtigsten Verkehrsmeldungen zuerst. Auf der A96 München Richtung Lindau staut es sich zwischen Rastplatz Wertachtal Nord und Bad Wörishofen auf 2 Kilometer mit bis zu 9 Minuten Zeitverlust. Auf der B16 Günzburg Richtung Kaufbeuren sind es zwischen Abzweig nach Denzingen und Abfahrt Legoland 1 Kilometer Stau, ebenfalls mit bis zu 9 Minuten Zeitverlust. Die neuesten Blitzer gibt es in Augsburg auf der Karl-Schurz-Straße und der Rumpler-Straße, in Lauingen auf der Johannesstraße sowie in Diedorf auf der Hauptstraße. In Landsberg auf der Spöttinger Straße, im Unterdorf in Memmingen und auf der Sonthofer Straße in Oberstdorf.
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1: Um 13 Uhr.
2: Ich bin Fabian Schaffer. Hitze, Trockenheit und zu wenig Regen vermiesen Landwirten diesen Sommer die Ernte. Beim richtigen Umgang mit den extremen Temperaturen sind sich die Verbände aber uneinig. Der Bauernverband fordert finanzielle Hilfen von der Politik. Laut der Landwirtschaftsgesellschaft sollten Landwirte lieber flexibler investieren können, zum Beispiel in hitzeresistentes Saatgut oder anpassungsfähigeren Dünger, so Präsident Peto im Deutschlandfunk. Im Zusammenhang mit dem Anschlag auf die Nord Stream Pipelines hat es eine weitere Festnahme gegeben. Laut Bundesanwaltschaft konnten Ermittler in Kroatien einen Mann festnehmen lassen. Er soll einer der Taucher gewesen sein, die 2022 die Sprengsätze an der Gasleitung angebracht haben. Beim Nord Stream Anschlag waren 3 der 4 Röhren zerstört worden. Der Skandal um den riskanten Verius Immobilienfonds weitet sich aus. Recherchen unter anderem der SZ zufolge haben neben rund 20 Krankenkassen auch etwa 50 Pensions- und Sterbekassen, Kirchenkreise und ein Bistum dort Gelder versenkt, teils Altersvorsorgebeiträge ihrer Mitglieder. Ein Insider rechnet mit Gesamtverlusten von rund 400 Millionen Euro. Die meisten betroffenen Institutionen wollten sich dazu nicht äußern. Ein Grundschulkind ist bei Forstarbeiten nahe Garmisch-Partenkirchen von einem gefällten Baum getroffen und tödlich verletzt worden. Wie es genau zu dem Unfall kam, dazu ermittelt die Kripo. Das Unglück ereignete sich am Freitag. Bisherigen Erkenntnissen zufolge wollte das Kind zusammen in Begleitung eines Erwachsenen bei Forstarbeiten zusehen und mithelfen. Tennisprofi Nick Kyrgios ist positiv auf Kokain getestet worden und deswegen vorläufig suspendiert. Der frühere Wimbledon-Finalist hatte die positive Probe bereits im Juni abgegeben. Auf Instagram sprach er von einem großen Fehler. Der Australier hatte in diesem Jahr verletzungsbedingt nur 3 Turniere gespielt.
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3: Im Moment in Augsburg 26 Grad und trüb, in Mehring 26 Grad und leicht bewölkt, in Türkheim ebenfalls 26 Grad. Zum Mittag wechseln bei uns Sonne und Wolken. Am Nachmittag ist es freundlich und warm bei 23 bis 29 Grad. Gegen Abend klart es vielerorts auf. In der Nacht ziehen wieder mehr Wolken durch und örtlich sind Schauer möglich. Morgen zeigt es sich vielfach freundlich, später wechselhafter mit einzelnen Schauern. Am Freitag dominiert graues Wetter und es ist merklich kühler bei 12 bis 18 Grad. Zum Wochenende kehrt die Sonne zurück. In Augsburg, Nordschwaben und im Allgäu bleibt der Wettertrend wechselhaft.
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3: Die neuesten Blitzer in Augsburg auf der Karl-Schurz-Straße und der Rumpler-Straße sowie auf der B16 bei Rhein. Auf der A96 bei Erkheim, im Unterdorf in Memmingen und auf der Sonthofener Straße in Oberstdorf.
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1: Manche Menschen lästern ja so gern über andere. Aber wisst ihr was? Ganz oft haben die, die lästern, eigentlich ein Thema mit sich. Also zum Beispiel einen schlechten Selbstwert oder weniger Liebe für sich. Die fühlen sich oft nicht richtig so, wie sie sind. Und was sie dann machen, ist sich selbst aufzuwerten, indem sie andere durch Lästern abwerten. So, das hilft aber am langen Ende natürlich nicht auf Dauer. Also unbedingt am eigenen Selbstwert arbeiten und sich lieben lernen. Dann hat man auch mehr Liebe und Verständnis für die Mitmenschen und kann sie so sein lassen, wie sie sind, ohne zu bewerten und ohne zu urteilen.
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16: Derzeit in Augsburg Bärenkeller wolkenlos bei 25 Grad. Schildberg ebenfalls 25 Grad und Lauben 27 Grad bei leichter Bewölkung. Am frühen Nachmittag scheint über Augsburg, Nordschwaben und dem Allgäu meist die Sonne. Im Norden ist der Himmel zeitweise bedeckt, im Süden überwiegen freundlichere Abschnitte. Im weiteren Verlauf wechseln Sonne und Wolken, einzelne Schauer sind möglich. Bis zum Abend liegen die Temperaturen zwischen 25 und 29 Grad. Nachts sind örtlich Schauer möglich. Morgen beginnt es freundlich mit Sonne, später nimmt die Schauerneigung zu. Am Freitag ist es deutlich grauer und mit 13 bis 19 Grad spürbar kühler. Zum Wochenende hin lockert es wieder auf und die Sonne kommt zurück.
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16: Bei uns immer die wichtigsten Verkehrsmeldungen zuerst. Vorsicht auf der A96 München Richtung Lindau zwischen Kreuz Memmingen und Aitrach. Ungesicherte Unfallstelle, Personen auf der Fahrbahn und blockierter Standstreifen. Die neuesten Blitzer auf der B16 bei Rhein sowie in Augsburg auf der Karl-Schurz-Straße und der Rumpler-Straße. In Senden auf der Römerstraße, am Unterdorf in Memmingen sowie auf der A96 bei Erkheim ein Blitzer.
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1: Ich behaupte, der Namensträger der Stadt Augsburg war selbst niemals in persona in Augsburg. Um jetzt das zu vereinfachen, der Namensträger ist der Kaiser Augustus.
2: Ich glaube, dass es... Wollte ich gerade was sagen, jetzt habe ich mich umentschieden. Ich würde sagen, es ist Fakt.
1: Richtig.
2: Das ist so kurios und das muss, ja, das
1: ist Fakt.
2: Krass aber.
1: Kaiser Augustus gründete die Stadt 15 vor Christus als Militärlager, damals Augusta Vindelicum genannt. Mhm. Und als die Stadt dann später die Hauptstadt der Provinz Raetien wurde, ich hoffe, mein Latein war jetzt in dem Fall richtig, hieß es dann nämlich Augusta Vindelicorum. Aber er selbst hat Augsburg nie betreten.
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2: Ich bin Fabian Schaffer. Mehr Hitzeschutz festgeschrieben im Grundgesetz, das wünscht sich die SPD und erhält viel Zuspruch. Knapp 2/3 der Menschen in Deutschland sind dafür. Das geht aus einer aktuellen Umfrage hervor. Bundesbauministerin Huberts erklärt im ZDF, wieso Hitzeschutz zur Gemeinschaftsaufgabe werden sollte.
3: Hier geht es um was sehr Essentielles. Der Klimawandel, wir alle spüren es und deswegen müssen wir hier auch eine Gemeinschaftsaufgabe draus machen.
2: Eine 2/3-Mehrheit bräuchte der Vorschlag auch im Bundestag. Wer eine Ausbildung in einem anderen Land abgeschlossen hat, bekommt den Berufsabschluss in Deutschland immer öfter anerkannt. Wie das Statistische Bundesamt mitteilte, wurden 2025 knapp 87.000 Anerkennungsanträge genehmigt. Das sind 10% mehr als im Jahr davor. Am häufigsten waren es Pflegefachkräfte, gefolgt von Ärzten und Ingenieuren. Die meisten kamen aus der Türkei, der Ukraine und Syrien. Obwohl das Fahrverbot für Lkw an Sonn- und Feiertagen gelockert wurde, gab es auf den Autobahnen bisher nicht mehr Staus. Ganz im Gegenteil. Am Sonntag stand man laut ADAC sogar weniger im Stau als eine Woche davor. Grund für die Lockerung? Wegen Niedrigwasser am Rhein springen Lkw für Schiffstransporte ein. Wirklich abfangen lassen sich die Ausfälle aber nicht. In Deutschland fehlen mehr als 100.000 Lkw-Fahrer. Im kleinen Brombachsee in Mittelfranken dürfen Badegäste jetzt an 4 Stellen nicht mehr ins Wasser. Weil dort giftige Blaualgen festgestellt wurden, hat das Landratsamt Weißenburg-Gunzenhausen ein Badeverbot erlassen. Das gilt unter anderem für den Wakepark auf der Badehalbinsel Absberg. Belastetes Wasser kann Übelkeit, Durchfall oder Hautausschläge auslösen. Erst im vergangenen Jahr hat München das Champions-League-Finale ausgerichtet. Da gewann Paris Saint-Germain gegen Inter Mailand. Jetzt bewirbt sich die bayerische Landeshauptstadt offiziell wieder um das Endspiel der Fußballkönigsklasse. Und zwar für Mai 2028. Das hat die Stadt entschieden. Der Zuschlag ist sehr wahrscheinlich. München ist bislang die einzige Bewerberstadt.
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4: Momentan sind es in Augsburg Oberhausen 27 Grad bei leichter Bewölkung, in Hollenbach 27 Grad und in Oberstdorf 28 Grad bei wolkenlosem Himmel. Am Mittwochnachmittag gibt es zwischen Donau und Alpen Sonne und Wolken. Heute ist es warm bei 23 bis 29 Grad. Am Abend lockert es weiter auf. In der Nacht sind örtlich Schauer möglich, sonst ist es wechselnd bewölkt. Morgen zeigt sich das Wetter zunächst freundlich mit Sonne, später sind einzelne Schauer möglich. Am Freitag wird es eher grau und deutlich kühler. Zum Wochenende kehrt die Sonne zurück mit 17 bis 23 Grad, im Süden etwas frischer.
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4: Bei uns immer die wichtigsten Verkehrsmeldungen zuerst. Vorsicht auf der A96 München Richtung Lindau zwischen Kreuz Memmingen und Aitrach. Ungesicherte Unfallstelle, Personen auf der Fahrbahn, der Standstreifen ist blockiert. Die neuesten Blitzer in Augsburg auf der Karl-Schurz-Straße und der Rumpler-Straße, auf der B16 bei Rhein, der Römerstraße in Senden sowie auf der A96 bei Erkheim.
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1: Die größte Eiskugel der Welt. Na, ein Tipp, wie groß die ist? Also in den USA wurde sie 2014 geformt aus Erdbeereis. Sie hat 1365 Kilo gewogen und war 1,67 Meter hoch, wie so eine mittelgroß kleine Frau, und fast 1,90 Meter breit. 9 Eismacher haben über 10 Stunden daran gearbeitet, in der riesigen Kühlkammer. Lecker.
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16: Momentan in Augsburg 27 Grad und trüb. Petersdorf ebenfalls 27 Grad. Pfaffenhausen 29 Grad und gering bewölkt. Am Mittwochnachmittag wechseln sich Sonne und lockere Wolken ab. In Augsburg, Nordschwaben und dem Allgäu zunächst freundlich, bei Höchstwerten zwischen 24 und 29 Grad. Zum Abend hin klart es vielerorts auf, der leichte Wind lässt nach. In der Nacht sind einzelne Schauer nicht ausgeschlossen. Am Donnerstag zeigt es sich wechselhafter, mit möglichen Schauern in Nordschwaben und häufiger Bewölkung im Allgäu. Am Freitag meist trüb, mit zeitweisem Regen und 15 bis 19 Grad deutlich kühler. Zum Wochenende hin setzt sich wieder häufiger die Sonne durch.
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16: Bei uns immer die wichtigsten Verkehrsmeldungen. Zuerst die B31 Friedrichshafen Richtung Lindau ist zwischen der B467 bei Kressbronn und dem Tunnel Diepoldsberg nach einem schweren Unfall wegen Bergungsarbeiten in beiden Richtungen voraussichtlich bis etwa 3 Uhr nachmittags gesperrt. Die neuesten Blitzer in Augsburg auf der Rumplerstraße, bei Rhein auf der B16 sowie in Tannhausen auf der Ursberger Straße, in Senden auf der Römerstraße und auf der A96 bei Schwifting sowie bei Erkheim. 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
1: Wir spielen unser Lieblingsspiel jetzt mit Melli aus Zusmarshausen. Guten Morgen.
2: Hi.
1: Melli, pass auf, der aktuelle Wochengewinner fährt als VIP nach München zu Blue Sky Coffee. Da gibt es einen exklusiven Barista-Kurs. Da lernen wir, wie man Kaffee macht, und zwar in richtig und in gut. Der aktuelle Highscore liegt bei 8 richtigen und den gilt es jetzt für dich zu schlagen.
2: Ich versuche ihn zu toppen, mal schauen.
1: Melli, hier ist dein Buchstabe.
2: Alles klar.
1: Liebe Melli, du weißt, wie es funktioniert. 30 Sekunden Zeit.
2: Ich bin bereit.
1: Dann bitte eine Stadt mit O.
2: Oldenburg.
1: Ein Land.
2: Oman.
1: Im Café.
2: Ohrstöpsel rein.
1: Ein Kündigungsgrund.
2: Ordentlichkeit fehlt.
1: Im Urlaub.
2: Ohnmächtig werden.
1: In den Sommerferien. Das waren die 30 Sekunden. Das hat leider nicht geklappt, aber die Kreativität gewinnt an dieser Stelle, Melli. Richtig gut.
2: Ja, ich hab's versucht, aber 8 ist schwer zu toppen. Aber danke.
1: Geht noch mehr. Schafft jemand mehr als 8 richtige in 30 Sekunden, anmelden. 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
3: Ich bin Fabian Schaffer. Fast 40% der Erwachsenen schlafen unter der Woche zu wenig. Das zeigt eine Untersuchung des Robert-Koch-Instituts. Weniger als 7 Stunden Schlaf gelten als zu kurz. Besonders betroffen sind Männer zwischen 45 und 64 Jahren. Am Wochenende erholen sich die meisten etwas. Zu wenig Schlaf gilt als Risikofaktor für Bluthochdruck, Diabetes und Herz-Kreislauf-Erkrankungen. Die Kfz-Haftpflichtversicherung zu wechseln lohnt sich aktuell. Die ist laut Vergleichsportal Verivox aktuell um 3% günstiger als letztes Jahr. Sonst wird's aber weiter teurer, erklärt Uli Reitinger.
4: Mit Teilkasko wird's etwas teurer und die Haftpflicht mit Vollkasko steigt im Preis im Vergleich zu 2025 um 2,5%. Experten sagen, das Risiko ist groß, dass die aktuell stabilen Preise nur eine Momentaufnahme sind. Ein kurzes Durchatmen.
3: In München ist gestern Abend ein 14-Jähriger von der Polizei angeschossen und schwer verletzt worden. Der Schüler aus dem Landkreis Miesbach hatte auf offener Straße mit einer Softairwaffe hantiert und diese auf Zivilbeamte gerichtet. Daraufhin hat ein Beamter geschossen. Die Kugel traf den Jungen im Oberkörper. In Lebensgefahr schwebt er nicht. Das Landeskriminalamt prüft nun, ob der Schusswaffeneinsatz rechtmäßig war. Die Meere in und um Europa sind in diesem Jahr an vielen Stellen besonders warm. Einem internationalen Forschungsteam zufolge sind die Temperaturen an der Küste teilweise deutlich höher als normalerweise. An manchen Orten ist es mehr als 6 Grad wärmer. Besonders betroffen ist das westliche Mittelmeer und die Region um Spanien und Portugal. Der FC Bayern rechnet damit, dass Jamal Musiala seine Karriere fortsetzen kann, trotz neurologischer Dysfunktion. Das bedeutet, sein Nervensystem funktioniert nicht wie gewohnt. Musiala war zuletzt bei 2 Testspielen in Folge zusammengebrochen. Ein Neurologe sagte der deutschen Presseagentur, 80-90% aller Betroffenen könne durch Medikamente geholfen werden.
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5: Momentan in Augsburg, Bergheim stark bewölkt bei 27 Grad, in Zusmarshausen 28 Grad, in Wiggensbach 28 Grad und wolkenlos. Heute am Nachmittag Sonne neben lockeren Wolken bei leichtem Wind rund 28 Grad. Zum Abend ist es freundlich, in der Nacht nimmt die Bewölkung zu und einzelne Schauer sind möglich. Morgen gibt es zunächst Sonne, später mehr Wolken, im alpennahen Süden eher grau. Am Freitag ist es überwiegend grau und deutlich kühler mit 15 bis 19 Grad. Zum Wochenende lockert es wieder auf. In Augsburg, Nordschwaben und im Allgäu bleibt der Wettertrend weitgehend konstant.
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5: Bei uns immer die wichtigsten Verkehrsmeldungen zuerst. A8 Stuttgart Richtung München zwischen Augsburg-Ost und Rastplatz Kirchholz. 3 Kilometer Stau mit bis zu 20 Minuten Zeitverlust. Auf der B308 Lindau Richtung Sonthofen zwischen Kinnbach und Scheidegg. Unfall mit Verletzten, Unfallaufnahme und Bergungsarbeiten gesperrt für den Durchgangsverkehr. Vorsicht auf der B19 Kempten Richtung Oberstdorf zwischen A980, B12, Waltenhofen und Herzmanns. Gegenstände auf der Fahrbahn. Die neuesten Blitzer am oberen Graben in Augsburg und auf der B16 bei Rhein, in der Industriestraße in Memmingerberg sowie in der Ursberger Straße in Tannhausen, in der Römerstraße in Senden sowie auf der A96 bei Schwifting und bei Erkheim. 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
1: Freak mal mit einer freundlichen Frage. Und zwar, wo steht denn der schiefe Turm von Pisa?
2: In Italien.
1: In welcher Stadt?
2: Rom.
1: Ja. Wo steht der schiefe Turm von Pisa? Wo wohl?
2: Venedig.
3: Paris.
1: In welchem Land steht der denn?
3: Holland. Jerusalem. Österreich.
1: Und in welcher Stadt genau steht der schiefe Turm von Pisa in Österreich?
3: In Zürich.
1: Und damit zurück nach Augsburg ins Fantasy-Sense-Studio.
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14: Aktuell meldet Augsburg-Lechhausen bedeckt bei 29 Grad, Eichach ebenfalls 29 Grad und Kaufbeuren wolkenlos bei 26 Grad. Am Mittwochnachmittag, 19. August, ist es meist heiter bei 27 bis 29 Grad. Im weiteren Verlauf ziehen zeitweise Wolken durch, einzelne Schauer sind in der Nacht möglich. Morgen gibt es zunächst freundliche Abschnitte, später zeigt sich der Himmel häufiger wolkig. Am Freitag ist es grauer und örtlich nass bei Temperaturen zwischen 14 und 19 Grad. Zum Wochenende hin lockert es wieder auf und es wird deutlich freundlicher. In Augsburg, Nordschwaben und im Allgäu ist der Wetterverlauf ähnlich, im Oberallgäu sind die Nächte etwas milder.
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14: Bei uns immer die wichtigsten Verkehrsmeldungen zuerst. Auf der A8 Stuttgart Richtung München staut es sich zwischen Augsburg Ost und Rastplatz Kirchholz auf 3 Kilometer. Zeitverlust bis zu 23 Minuten. In Richtung Stuttgart ist zwischen Adelsried und Zusmarshausen nach einem Unfall der Standstreifen blockiert und der rechte Fahrstreifen gesperrt. Vorsicht auf der A96 Lindau Richtung München. Zwischen Eitrach und Kreuz Memmingen liegt eine Gummimatte auf der Fahrbahn. Auf der B308 Lindau Richtung Sonthofen ist zwischen Kinnbach und Scheidegg nach einem Unfall mit Verletzten für den Durchgangsverkehr gesperrt. Unfallaufnahme und Bergungsarbeiten laufen. Die neuesten Blitzer am oberen Graben in Augsburg, auf der B16 bei Rhein und in der Römerstraße in Senden. In der Gartenstraße in Königsbrunn, auf der A96 bei Schwifting sowie in der Industriestraße in Memminger Berg. Besser unterwegs mit unserer Community.
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2: Ich bin Fabian Schaffer. Arbeiten bei Hitze kann gefährlich werden. Ab 30 Grad gibt es laut der gesetzlichen Unfallversicherung 8% mehr Arbeitsunfälle. Allein der Weg zur Arbeit stellt ein höheres Risiko dar. Hier passieren rund 17% mehr Verkehrsunfälle. Grund dafür ist, dass bei den heißen Temperaturen die Konzentration an Maschinengerüst oder auch Steuer nachlässt. Weniger als 7 Stunden Schlaf pro Nacht. Das trifft unter der Woche auf 40% der Erwachsenen zu, zeigt eine Untersuchung des Robert-Koch-Instituts. Experten sagen, das ist zu wenig. Besonders betroffen sind Männer zwischen 45 und 64. Am Wochenende schaut's besser aus, da holen viele den fehlenden Schlaf nach. Zu wenig Schlaf kann laut Studie unter anderem das Risiko für Bluthochdruck erhöhen. In der europäischen Automobilindustrie könnten bis 2040 über 700.000 Jobs verloren gehen, wenn sich die politischen Rahmenbedingungen nicht ändern. Das geht aus einer Fraunhofer-Studie hervor. Bayerns Wirtschaftsminister Aiwanger will mit neuen Technologien dagegenhalten. Janina Singer berichtet.
3: Arbeitsplätze entstünden etwa bei autonomem Fahren und KI, so Aiwanger. Den Unternehmen müsse aber ein machbarer Weg für die Transformation ermöglicht werden. Deshalb will Aiwanger auch, dass das Verbrenner aus ab 2035 wegfällt, um Zeit zu gewinnen.
2: Graffitis an Bahnhofswänden oder zerkratzte Scheiben in Zügen. Vandalismus hat die Deutsche Bahn im vergangenen Jahr rund 34 Millionen Euro gekostet, sagt das Bundesverkehrsministerium. Im Regionalverkehr gab es dabei mehr Vandalismusschäden. Diese zu entfernen hat rund 12 Millionen Euro gekostet, mehr als 5-mal so viel wie im Fernverkehr. Fast die Hälfte der Regierungsflieger der Bundeswehr sind im ersten Halbjahr ohne Passagiere geflogen. Von 613 Teilstrecken waren 305 betroffen, zeigen Zahlen des Verteidigungsministeriums auf Anfrage des linken Politikers Bartsch. Ein Grund, die Flieger sind in Köln stationiert, Regierungsmitglieder starten ihre Reisen aber meist in Berlin.
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4: Im Moment in Augsburg 29 Grad und leicht bewölkt, Graben 28 Grad und trocken, Mindelheim 27 Grad. Der Nachmittag zwischen Donau und den Alpen zeigt sich sonnig und warm. Heute liegen die Temperaturen zwischen 17 und 30 Grad. Zum Abend ziehen lockere Wolken auf, in der Nacht ist es mild und meist trocken. Morgen zeigt es sich deutlich wolkiger, mit freundlichen Abschnitten in Nordschwaben und einzelnen Schauern im Ostallgäu. Am Freitag überwiegen graue Wolken, es ist wechselhaft und spürbar kühler. Zum Wochenende kommt die Sonne häufiger heraus, bei Werten zwischen 12 und 24 Grad.
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4: A8 Stuttgart Richtung München. Zwischen Augsburg Ost und Rastplatz Kirchholz 3 Kilometer Stau. Zwischen Augsburg West und Rastplatz Kirchholz 4 Kilometer Stau. Mit bis zu 32 Minuten Zeitverlust. Zwischen Friedberg und Dasing sind wegen Fahrbahnausbesserungen der rechte und mittlere Fahrstreifen gesperrt. B31 Friedrichshafen Richtung Lindau. Zwischen der B467 bei Kressbronn und Tunnel Diepholzberg. In beiden Richtungen wegen Bergungsarbeiten nach schwerem Unfall gesperrt. Blitzer am oberen Graben in Augsburg, in der Gartenstraße in Königsbrunn, in der Industriestraße in Memmingerberg sowie in der Passstraße in Obermeiselstein.
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1: Spiel mit einer KI am besten ein Rollenspiel. Also wenn du ihr sagst, wer sie sein soll, dann weiß sie auch, was sie zu tun hat. Ja, die KI redet anders, wenn du ihr sagst, in welche Rolle sie schlüpft. Zum Beispiel, du bist jetzt mein Social Media Coach. Und plötzlich schreibt sie wie jemand, der Likes sammelt wie ein Influencer. Also gib ihr eine Aufgabe, dann wird's auch brauchbar.
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13: Im Moment in Augsburg, Fürnhaberau stark bewölkt bei 30 Grad, Gersthofen 30 Grad und Babenhausen 28 Grad und leicht bewölkt. Am Nachmittag ist es heiter und warm mit leichtem Wind. Über Augsburg, Nordschwaben und dem Allgäu scheint bis zum Abend meist die Sonne bei knapp 29 Grad. In der Nacht ziehen mehr Wolken auf, morgen gibt es freundliche Abschnitte und im südlichen Bereich einzelne Schauer. Am Freitag ist es deutlich grauer und kühler bei 14 bis 19 Grad. Am Wochenende lockert es wieder auf und die Sonne kommt zurück.
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13: Bei uns immer die wichtigsten Verkehrsmeldungen zuerst. Auf der A8 Stuttgart Richtung München staut es sich zwischen Augsburg West und Rastplatz Kirchholz auf 6 Kilometer. Zeitverlust bis zu 50 Minuten. In der Gegenrichtung nach Stuttgart ist die Unfallstelle zwischen Adelsried und Zusmarshausen geräumt. Auf der B310 Hindelang-Oberjoch Richtung Nesselwang staut es sich zwischen Abzweig nach Nesselwang und A7 Eu-Mittelberg auf 1 Kilometer. Zeitverlust bis zu 11 Minuten. Die neuesten Blitzer in Augsburg am Oberen Graben und in Föhringen auf der Illertal-Tangente, in Königsbrunn auf der Gartenstraße, in Memmingerberg auf der Industriestraße sowie in Obermeiselstein auf der Passstraße. Besser unterwegs mit KI und unserer Community.
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3: Um 17 Uhr. Ich bin Fabian Schaffer. Einen Neuwagen unter 20.000 Euro zu finden, wird zur Seltenheit. Vor 5 Jahren gab es auf dem deutschen Automarkt noch 35 Modelle, die preislich unter dieser Schwelle lagen. Jetzt sind es nur noch 16, das teilt ja der ADAC mit. Unter diesen Modellen befindet sich demnach kein deutsches Fabrikat. Insgesamt, so der Automobilclub, seien Autos teurer geworden, auch weil die Kunden mehr Technik erwarten oder sie vorgeschrieben ist. In Europa nimmt die UV-Strahlung weiter zu. Laut einer Studie unter anderem vom Bundesamt für Strahlenschutz ist die jährliche Strahlung im Schnitt um 10-20% stärker geworden. Das Bundesamt fordert einen besseren Schutz, beispielsweise durch mehr Schatten in Städten. UV-Strahlen gelten als Hauptursache für Hautkrebs. 40% der Menschen in Deutschland schlafen weniger als 7 Stunden pro Nacht. Das zeigt eine Untersuchung des Robert-Koch-Instituts. Experten zufolge ist das auch für Erwachsene zu kurz. Ursula Winkler mit den Zahlen.
4: Vor allem Männer haben hierzulande kurze Nächte. Besonders auffällig ist die Gruppe der 45- bis 64-Jährigen. Hier schläft mehr als jeder zweite Mann weniger als die empfohlenen mindestens 7 Stunden. Die Wochenenden sind erholsamer. Hier schläft nur jede 5. Frau und jeder 4. Mann zu wenig.
3: In vielen Städten gibt es bereits Symbole auf Ampeln, die in enger Verbindung mit der jeweiligen Stadt stehen. Auch Rosenheim macht damit. An 2 Fußgängerampeln nahe dem Herbstfestgelände regeln nun sogenannte Wiesentrommler den Weg über die Straße. Sie sollen auch nach dem Traditionsfest dort bleiben. Die Idee hatten die Initiative des Wirtschaftlichen Verbands der Stadt und der Landkreis Rosenheim. Tennisprofi Nick Kyrgios ist positiv auf Kokain getestet worden und deswegen vorläufig suspendiert. Der frühere Wimbledon-Finalist hatte die positive Probe bereits im Juni abgegeben. Auf Instagram sprach er von einem großen Fehler. Der Australier hatte in diesem Jahr verletzungsbedingt nur 3 Turniere gespielt.
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5: Momentan messen wir in Augsburg 30 Grad bei leichter Bewölkung. In Ried 29 Grad und in Benningen 29 Grad bei wolkenlosem Himmel. Heute wird es bei leichtem Wind knapp 29 Grad warm. Bis in die Nacht hinein bleibt der Himmel meist klar, später ziehen lockere Wolken auf. Morgen zeigt es sich in Augsburg, Nordschwaben und dem Allgäu wolkiger. Im Norden scheint die Sonne noch häufiger, im Süden sind einzelne Schauer möglich. Am Freitag dominiert graues Wetter mit 14 bis 19 Grad. Zum Wochenende kehrt die Sonne zurück, der Wettertrend ist weitgehend konstant.
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5: Bei uns immer die wichtigsten Verkehrsmeldungen. Zuerst A8 Stuttgart Richtung München. Zwischen Augsburg-West und Rastplatz Kirchholz 6 Kilometer Stau. Zeitverlust bis zu 39 Minuten. B17 Füssener Straße Landsberg Richtung Reute. Zwischen Horn und Füssen 1 Kilometer Stau. Zeitverlust bis zu 12 Minuten. B308 Lindau Richtung Sonthofen. Zwischen Kinnbach und Scheidegg. Unfallaufnahme und Bergungsarbeiten für den Durchgangsverkehr gesperrt. NU5 zwischen Abzweig nach Jedesheim und Abzweig nach Ebersbach Richtungsfahrbahn gesperrt. Die neuesten Blitzer in Augsburg auf der Mühnhauser Straße und am Oberen Graben, in Königsbrunn auf der Gartenstraße, in Föhringen auf der Illertal-Tangente sowie in Obermeiselstein auf der Passstraße. Besser unterwegs mit KI und unserer Community.
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1: Seid ihr gestresst und braucht was Schnelles, was ihr einfach kurz zwischendurch machen könnt, um etwas runterzukommen? Dann habe ich euch einen super Tipp, nämlich eine Atemübung namens physiologischer Seufzer. Laut Studien sehr effektiv und ist ganz, ganz schnell umzusetzen. Atmet dazu zweimal schnell durch die Nase ein, sodass die Lunge so angenehm voll ist, und dann lange, lange, lange durch den Mund wieder ausatmen. Und wiederholt das einfach ein paar Mal und schon kann es sein, dass der Puls und auch der Kopf ruhiger und entspannter werden. Und ja, das Gute ist, das könnt ihr im Büro oder in der Bahn oder überall machen. Ja, und was der Zauber an der Sache ist, ist der Fokus auf eine Sache. Ne? Das ist ja insgesamt der Gedanke hinter Achtsamkeit, dass wir uns auf eine Sache konzentrieren und dadurch der Kopf ruhiger wird.
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15: Aktuell meldet Augsburg-Inningen 30 Grad und klar. In Langeringen ebenfalls 30 Grad, in Ettringen 30 Grad. Am frühen Abend ist der Himmel über Augsburg, Nordschwaben und dem Allgäu heiter, der Wind weht leicht und die Temperaturen liegen bis Mitternacht bei rund 28 Grad. In der Nacht ziehen einzelne Wolken auf, morgen wechseln Sonne und Wolken, im südlichen Bereich sind einzelne Schauer möglich. Am Freitag wird es deutlich grauer und kühler, bei Temperaturen zwischen 14 und 19 Grad. Zum Wochenende lockert es wieder auf.
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15: Bei uns immer die wichtigsten Verkehrsmeldungen zuerst. Auf der A8 Stuttgart Richtung München ist auf Höhe Augsburg West nach einem Unfall die Richtungsfahrbahn blockiert. Personen sind auf der Fahrbahn. Zwischen Augsburg West und Rastplatz Kirchholz staut es sich auf 6 Kilometer mit bis zu 39 Minuten Zeitverlust. Zwischen Augsburg West und Friedberg ebenfalls auf 6 Kilometer mit bis zu 49 Minuten Zeitverlust. Ortskundige Autofahrer werden gebeten, das Gebiet weiträumig zu umfahren. Auf der B308 Lindau Richtung Sonthofen ist zwischen Kinnbach und Scheidegg wegen Unfallaufnahme und Bergungsarbeiten für den Durchgangsverkehr gesperrt. Auf der NU5 im Kreis Neu-Ulm ist zwischen Abzweig nach Jedesheim und Abzweig nach Ebersbach die Richtungsfahrbahn gesperrt. Die neuesten Blitzer auf der OAL1 bei Seeg und auf der Illertal-Tangente in Föhringen.
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1: Wir spielen unser Lieblingsspiel jetzt mit Melli aus Zusmershausen. Guten Morgen.
2: Hi.
1: Melli, pass auf, der aktuelle Wochengewinner

0: Staffel macht, und zwar in richtig und in gut. Der aktuelle Highscore liegt bei 8 richtigen und den gilt es jetzt für dich zu schlagen.
1: Ich versuche ihn zu toppen, mal schauen.
0: Melli, hier ist dein Buchstabe.
1: Oh. Alles klar.
0: Liebe Melli, du weißt, wie es funktioniert. 30 Sekunden Zeit.
1: Ich bin bereit.
0: Dann bitte eine Stadt mit O.
1: Oldenburg.
0: Ein Land.
1: Oman.
0: Im Café.
1: Ohrstöpsel rein.
0: Ein Kündigungsgrund.
1: Ordentlichkeit fehlt.
0: Im Urlaub.
1: Ohnmächtig werden.
0: In den Sommerferien. Das waren die 30 Sekunden. Das hat leider nicht geklappt, aber die Kreativität gewinnt an dieser Stelle, Melli. Richtig gut.
1: Ja, ich hab's versucht, aber 8 ist schwer zu toppen. Aber danke.
0: Geht noch mehr. Schafft jemand mehr als 8 richtige in 30 Sekunden, anmelden fantasy.de.
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3: Um 18 Uhr. Ich bin Fabian Schaffer. Wer eine Ausbildung in einem anderen Land abgeschlossen hat, bekommt den Berufsabschluss in Deutschland immer öfter anerkannt. Wie das Statistische Bundesamt mitteilte, wurden 2025 knapp 87.000 Anerkennungsanträge genehmigt. Das sind 10% mehr als im Jahr davor. Am häufigsten waren es Pflegefachkräfte, gefolgt von Ärzten und Ingenieuren. Die meisten kamen aus der Türkei, der Ukraine und Syrien. Mehr Hitzeschutz festgeschrieben im Grundgesetz, das wünscht sich die SPD und erhält viel Zuspruch. Knapp 2/3 der Menschen in Deutschland sind dafür. Das geht aus einer aktuellen Umfrage hervor. Bundesbauministerin Huberts erklärte im ZDF, wieso Hitzeschutz zur Gemeinschaftsaufgabe werden sollte.
4: Hier geht es um was sehr Essentielles. Der Klimawandel, wir alle spüren es und deswegen müssen wir hier auch eine Gemeinschaftsaufgabe draus machen.
3: Eine 2/3-Mehrheit bräuchte der Vorschlag auch im Bundestag. Mit KI-Drohnentechnik sollen künftig Waldbrände in einem sehr frühen Anfangsstadium erkannt und somit besser bekämpft werden. Im Testgebiet im Landkreis Cham wurde das System vorgestellt. Im Wald werden an Bäumen Sensoren angebracht, die Brandgase erkennen und im Ernstfall Alarm schlagen. Die Feuerwehr steuert anschließend Drohnen dorthin und ein KI-Programm wertet die Bilder in Echtzeit aus. Das Berlin-Institut für Bevölkerungsentwicklung fordert die Politik auf, sich besser auf die alternde Gesellschaft einzustellen. Der Grund: in etwa 13 Jahren erreichen mehr als 13 Millionen Menschen das Rentenalter von 67. Die Forscher sagen, ihr Wissen müsse für die Berufswelt erhalten bleiben, etwa durch flexible Modelle für ältere Fachkräfte. Harry Kane ist zum zweiten Mal in seiner Karriere mit dem goldenen Schuh ausgezeichnet worden. Der Stürmer des FC Bayern hat die Trophäe für Europas besten Torschützen im Vereinsmuseum der Bayern in der Allianz Arena erhalten. Kane hatte in der abgelaufenen Saison 36 Bundesliga-Tore erzielt und war damit erfolgreichster Torjäger aller europäischen Top-Ligen.
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5: Die aktuellen Wetterwerte: Augsburg, Bärenkeller 30 Grad und klar, Kloster Lechfeld 30 Grad und trocken, Bad Hindelang 29 Grad. Am Mittwochabend ist es über Augsburg, Nordschwaben und dem Allgäu heiter bis klar, bei rund 29 Grad weht leichter Wind. In den kommenden Stunden zeigt es sich freundlich, die Nacht verläuft wolkiger. Morgen gibt es zunächst freundliche Abschnitte, später wird es vor allem in den alpennahen Teilen wolkiger und örtlich nass. Am Freitag wird es grau bei 14 bis 19 Grad. Zum Wochenende lockert es auf und die Sonne kommt häufiger heraus. In Nordschwaben halten sich die freundlichen Abschnitte am längsten.
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5: Bei uns immer die wichtigsten Verkehrsmeldungen zuerst. Auf der A8 Stuttgart Richtung München ist auf Höhe Augsburg West nach einem Unfall die Richtungsfahrbahn gesperrt. Die Staulänge nimmt zu. Vorsicht, zwischen Neusess und Augsburg West stehen Personen auf der Fahrbahn. Dort 2 Kilometer Stau mit bis zu 24 Minuten Zeitverlust. Zwischen Augsburg West und Friedberg 6 Kilometer Stau mit bis zu 49 Minuten Zeitverlust. Ortskundige Autofahrer werden gebeten, das Gebiet weiträumig zu umfahren. Auf der A96 Lindau Richtung München blockiert zwischen Windach und Greifenberg eine ungesicherte Unfallstelle den linken Fahrstreifen. Zwischen Mindelheim und Bad Wörishofen blockiert ein defekter LKW den Standstreifen. Die neuesten Blitzer: in Augsburg auf der Rumplerstraße, auf der OAL1 bei Seeg sowie auf der Illertal-Tangente in Föhringen. Kommt gut an!
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1: Es gibt ein Haustier, das sich selbst gezähmt hat. Hunde wurden ja vom Menschen gezüchtet, aber Katzen, die sind tatsächlich freiwillig gekommen. Vor rund 9000 Jahren haben sie sich in Getreidelager geschlichen, um Mäuse zu jagen. Und die Menschen fanden das ganz praktisch. Und die Katzen haben sich über Futter gefreut. So ist einfach eine Beziehung ganz ohne Dressur entstanden. Wie es halt immer ist, Katzen haben ihren eigenen Kopf.
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7: Im Moment in Augsburg-Fersee wolkenlos bei 30 Grad. Schwabmünchen 30 Grad, dazu Marktoberdorf 27 Grad. Heute am frühen Abend ist es in Augsburg, Nordschwaben und dem Allgäu warm. Aktuell bei 27 bis 29 Grad und mit leichtem Wind. Bis Mitternacht ist der Himmel meist klar. In der Nacht ziehen ein paar Wolken auf. Es bleibt trocken. Morgen zeigt sich zunächst häufig die Sonne, später ist es wolkiger, im Süden sind einzelne Schauer möglich. Am Freitag ist es deutlich trüber mit etwas Regen und 14 bis 19 Grad. Zum Wochenende zeigt sich wieder öfter die Sonne.
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7: Bei uns immer die wichtigsten Verkehrsmeldungen zuerst. Auf der A8 München Richtung Stuttgart staut es sich nach einem Unfall zwischen Augsburg-Ost und Augsburg-West. Auf der A8 Stuttgart Richtung München stockt der Verkehr zwischen Neusess und Augsburg-West auf 2 Kilometer mit bis zu 24 Minuten Zeit. Verlust. Zwischen Raststätte Edenbergen Süd und Augsburg West sind es ebenfalls 2 Kilometer Stau mit bis zu 14 Minuten Zeitverlust. Vorsicht auf der A96 Lindau Richtung München. Zwischen Mindelheim und Bad Wörishofen blockiert ein defekter LKW den Standstreifen. Vorsicht auf der B17 Landsberg Richtung Augsburg. Zwischen Inningen und Gürgingen Süd, Haunstetten sind Personen auf der Fahrbahn. Außerdem besteht Gefahr durch einen defekten PKW. Bei Blitzern und Abstandsmessungen liegen uns keine Meldungen vor. Besser unterwegs mit KI und unserer Community.
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1: Um 19 Uhr. Ich bin Stefan Schütz. Neuwagen unter 20.000 Euro werden zur Seltenheit. Vor 5 Jahren gab es auf dem deutschen Markt noch 35 Modelle, die preislich unter dieser Schwelle lagen. Jetzt sind es noch 16, das teilte der ADAC mit. Unter diesen Modellen befindet sich demnach kein deutsches Fabrikat. Insgesamt, so der Automobilclub, seien Autos teurer geworden, auch weil die Kunden mehr Technik erwarten oder weil diese vorgeschrieben ist. Bei den deutschen Fluggesellschaften ist der durchschnittliche Kerosinverbrauch pro Passagier im vergangenen Jahr erneut gesunken. Laut Luftverkehrswirtschaft fielen auf 100 Kilometer pro Kopf 3,3 Liter Flugbenzin an. Thomas Thonfeld berichtet.
2: Im Vergleich zu 2024 ist der Pro-Kopf-Verbrauch damit so etwa um ein halbes Wasserglas gesunken. Aber im Vergleich zu 1990 hat er sich fast halbiert. Weil die Fluggesellschaften immer mehr moderne Flieger anschaffen, betont der Verband. Aber die Umweltorganisation Atmosphäre kritisiert, dass der Luftverkehr insgesamt seine Klimaziele weiterhin verfehlt.
1: Graffitis an Bahnhofswänden oder zerkratzte Scheiben in Zügen. Vandalismus hat die Deutsche Bahn im vergangenen Jahr rund 34 Millionen Euro gekostet. Das teilte das Bundesverkehrsministerium mit. Im Regionalverkehr gab es dabei mehr Vandalismusschäden. Diese zu entfernen hat rund 12 Millionen Euro gekostet, mehr als 5-mal so viel wie im Fernverkehr. Seit Anfang des Jahres kümmern sich mehr als 40 mobile Handwerkerteams um die Sauberkeit an Bahnhöfen. Schwere Zeiten für die Stadt Hof. Die Regierung von Oberfranken hat den aktuellen Haushalt abgelehnt und damit die Aufnahme von Krediten in Höhe von 17,6 Millionen Euro. Die zuständige Behörde bezweifelt, dass die drittgrößte Stadt Oberfrankens die laufenden Kosten selbstständig decken kann, heißt es. Oberbürgermeister Schmalfuß sagte, er wolle sparen und die Lebensqualität der Menschen im Auge behalten.
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3: Im Moment in Augsburg-Göggingen 30 Grad und trocken, Adelzhausen 29 Grad und wolkenlos, Marktrettenbach 27 Grad. Heute Abend ist es über Augsburg, Nordschwaben und dem Allgäu vielfach klar und warm. Bis Mitternacht bleibt es meist klar bei leichtem Wind und um 29 Grad. In der Nacht bleibt es trocken, örtlich ziehen mehr Wolken durch. Morgen startet freundlich mit Sonne, später sind einzelne Schauer möglich, in Nordschwaben frischt der Wind etwas auf. Am Freitag zeigt es sich deutlich grauer und zeitweise nass bei 14 bis 19 Grad. Zum Wochenende lockert es wieder auf, die Sonne kommt zurück und im Allgäu ist es etwas kühler.
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3: Bei uns immer die wichtigsten Verkehrsmeldungen zuerst. Auf der A8 Stuttgart Richtung München ist auf Höhe Augsburg-West nach einem Unfall die Richtungsfahrbahn gesperrt. Bergungsarbeiten laufen. Vorsicht auf der A8 München Richtung Stuttgart. Zwischen Burgau und Günzburg steht ein liegen gebliebenes Fahrzeug. Der Standstreifen ist blockiert. Vorsicht auf der A96 Lindau Richtung München zwischen Mindelheim und Bad Wörishofen wegen eines defekten LKW. Der Standstreifen ist gesperrt. Uns liegt nur ein Blitzer vor, auf der Ringstraße in Neu-Ulm.
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0: fängt mal mit einer freundlichen Frage. Es gibt tatsächlich ein Buch, in dem alle gesammelten Telefondaten von jedem abgedruckt sind. Die Telekom macht dieses Buch sogar jedem zugänglich.
1: Es ist also eine Privatsphäre. Das finde ich nicht in Ordnung von euch, Telekom. Die Telekom soll zugeben, dass sie so ein Unternehmen ist, so kriminell.
0: Was steckt dahinter?
2: Es geht um Geld. Man kann jeder stalken, die ganzen Leute beobachten.
0: Damit zurück ins Fantasy-Sendestudio.
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3: Die aktuellen Wetterwerte. Augsburg, Spickelherrenbach 30 Grad und klar. Obergriesbach 30 Grad. Dazu Erkheim 29 Grad. Heute Abend zeigt sich der Himmel vielfach klar bis heiter, bei meist leichtem Wind und bis Mitternacht freundlich. In der Nacht ziehen mehr Wolken auf, es bleibt mild und weitgehend trocken. Morgen beginnt der Tag vielerorts sonnig, später sind einzelne Schauer möglich, bei 22 bis 26 Grad. Am Freitag ist es verbreitet grau und zeitweise nass, bei 15 bis 18 Grad, deutlich kühler. Zum Wochenende lockert es wieder auf, während im windoffenen Norden der Wind spürbar bleibt.
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3: Bei uns immer die wichtigsten Verkehrsmeldungen zuerst. Auf der A8 Stuttgart Richtung München ist auf Höhe Augsburg-West nach einem Unfall die Richtungsfahrbahn gesperrt. Bergungsarbeiten laufen. Vorsicht, zwischen Burgau und Günzburg steht ein liegengebliebenes Fahrzeug. Der Standstreifen ist blockiert. Und zwischen Günzburg und Leipheim liegen Gegenstände auf der Fahrbahn. Auf der A96 Lindau Richtung München ist zwischen Mindelheim und Bad Wörishofen nach einem Unfall der Standstreifen gesperrt. Vorsicht, dort befinden sich Gegenstände auf der Fahrbahn und ein defekter LKW. Die neuesten Blitzer auf der B12 bei Weidnau und in der Ringstraße in Neu-Ulm. Besser unterwegs mit KI und unserer Community.
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2: Ich bin Stefan Schütz. Hitzetage haben weitreichende Folgen. So weist die gesetzliche Unfallversicherung auf ein erhöhtes Unfallrisiko hin. Ab 30 Grad gäbe es etwa 8% mehr Arbeitsunfälle als bei Temperaturen zwischen 10 und 15 Grad. Ursula Winkler berichtet.
3: Die Zahl dieser Hitzetage hat sich seit den 1950ern etwa verdreifacht. Für jemanden auf einem Gerüst, an einer Maschine oder hinter dem Steuer könne nachlassende Konzentration schwerwiegende Folgen haben. So verzeichnen die Versicherer an Hitzetagen auch deutlich mehr Unfälle auf dem Arbeitsweg. Und allein im Jahr 2023 seien schätzungsweise 37 Millionen Arbeitsstunden durch Hitze verloren gegangen.
2: Immer mehr ausländische Berufsabschlüsse werden in Deutschland anerkannt. Im vergangenen Jahr haben die Behörden 86.600 Anträge bewilligt, knapp 10.000 mehr als im Jahr davor. Die meisten Anerkennungen kommen aus der Türkei, gefolgt von der Ukraine. Besonders stark zugelegt haben Abschlüsse aus Syrien. Am häufigsten geht es dabei um medizinische Berufe. In München laufen die Ermittlungen zum Schusswaffeneinsatz gegen einen 14-Jährigen von gestern. Der Junge aus dem Landkreis Miesbach hatte auf offener Straße mit einer Softair-Waffe hantiert und sie auf Zivilbeamte gerichtet. Daraufhin hat ein Polizist geschossen. Die Kugel hat den Jugendlichen im Oberkörper getroffen, in Lebensgefahr schwebt er nicht. Das Landeskriminalamt prüft, ob der Schusswaffeneinsatz rechtmäßig gewesen ist. Das Berlin-Institut für Bevölkerungsentwicklung fordert die Politik auf, sich besser auf die alternde Gesellschaft einzustellen. Der Grund: in etwa 13 Jahren erreichen mehr als 13 Millionen Menschen das Rentenalter von 67 Jahren. Die Forscher sagen, ihr Wissen müsse für die Berufswelt erhalten bleiben, etwa durch flexible Modelle für ältere Fachkräfte. Später brauche es dann mehr Pflegekapazitäten sowie altersgerechten Wohnraum und Infrastruktur.
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4: Momentan in Augsburg Hochzoll, wolkenlos bei 30 Grad, Bonnstetten 31 Grad und Füssen 26 Grad. Heute Abend zeigt sich über Augsburg, Nordschwaben und dem Allgäu der Himmel meist klar. Bei leichtem Wind ist es warm. In der Nacht ziehen zeitweise Wolken auf. Morgen gibt es zunächst Sonne, später sind örtlich Schauer möglich, vor allem im Allgäu. Die Höchstwerte liegen zwischen 21 und 26 Grad. Am Freitag zeigt es sich eher grau und regnerisch. Zum Wochenende hin kehrt die Sonne zurück, mit Höchstwerten zwischen 20 und 24 Grad. In Nordschwaben ist es etwas wärmer und windiger, während es im Allgäu kühler ist.
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4: Bei uns immer die wichtigsten Verkehrsmeldungen zuerst. Vorsicht auf der A8 München Richtung Stuttgart. Zwischen Günzburg und Leipheim liegen Gegenstände auf der Fahrbahn. Auf der A96 Lindau Richtung München zwischen Mindelheim und Bad Wörishofen Unfall. Gefahr durch Gegenstände und einen defekten LKW. Der Standstreifen ist gesperrt. Die neuesten Blitzer in der Ringstraße in Neu-Ulm, auf der Römerstraße in Senden und auf der B12 bei Weidnau. Gute Fahrt, dank KI und unserer Community.
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1: Das klingt jetzt ein bisschen wie so ein Oberlehrer, aber es ist halt so. Sei präzise, sonst wird's unbrauchbar. Also wenn du zum Beispiel die KI fragst, was kostet ein Flug? Dann fragt die KI zurück, hä, was geht denn? Wohin denn? Irgendwohin? Hä? Also wenn du nicht konkret bist, wird die Antwort genauso vage wie dein letzter Neujahrsvorsatz. Also lieber, was kostet ein Flug von München nach Rom am 10. Oktober? Und schon weiß sie Bescheid.
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1: Die aktuellen Wetterwerte: Augsburg, Oberhausen wolkenlos bei 29 Grad, Bobingen bei 28 Grad und Westerheim bedeckt bei 27 Grad. Bei schwachem Wind klingt der Mittwochabend unter meist klarem Himmel aus. Über Augsburg, Nordschwaben und dem Allgäu liegen noch 25 bis 28 Grad. In der Nacht ist es mild und trocken, örtlich ziehen ein paar Wolken durch. Morgen beginnt der Tag freundlich mit Sonne, im südlichen Teil der Region wird es rascher wolkig und später sind Schauer möglich. Am Freitag ist es meist grau, zeitweise fällt Regen bei 14 bis 19 Grad. Zum Wochenende lockert es wieder auf und die Sonne zeigt sich häufiger.
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1: Bei uns immer die wichtigsten Verkehrsmeldungen. Zuerst: auf der A8 Stuttgart Richtung München ist auf Höhe Augsburg West nach einem Unfall die Richtungsfahrbahn gesperrt. Bergungsarbeiten laufen. Auf der A96 München Richtung Lindau blockiert zwischen Schöffelding und Landsberg Ost ein defekter PKW den Standstreifen. Auf der A96 Lindau Richtung München liegen zwischen Mindelheim und Bad Wörishofen nach einem Unfall Gegenstände auf der Fahrbahn. Außerdem besteht Gefahr durch einen defekten LKW. Der Standstreifen ist gesperrt. Die Blitzer stehen am Ludwig-Wanner-Fahrradweg in Genderkingen, in der Ringstraße in Neu-Ulm, in der Römerstraße in Senden sowie auf der B12 bei Weidnau.
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2: Ich bin Stefan Schütz. Weniger als 7 Stunden Schlaf pro Nacht. Experten zufolge ist das auch für Erwachsene zu kurz. In Deutschland trifft das aber auf 4 von 10 Menschen zu. Das zeigt eine Untersuchung des Robert-Koch-Instituts. Ursula Winkler berichtet.
3: Besonders auffällig ist die Gruppe der 45- bis 64-Jährigen. Hier schläft mehr als jeder zweite Mann weniger als die empfohlenen mindestens 7 Stunden. Die Wochenenden sind erholsamer. Hier schläft nur jede 5. Frau und jeder 4. Mann zu wenig. Die Studie zeigt Zusammenhänge mit Bluthochdruck und einem höheren Risiko für Adipositas, Diabetes, Herz-Kreislauf-Probleme oder psychische Erkrankungen.
2: In Europa nimmt die ultraviolette Strahlung weiter zu. Laut einer Studie, unter anderem vom Bundesamt für Strahlenschutz, ist die jährliche Strahlung im Schnitt um 10-20% stärker geworden. Das Bundesamt fordert nun einen besseren Schutz, beispielsweise durch mehr Schatten in Städten. UV-Strahlen gelten als Hauptursache für Hautkrebs. Mit KI-Drohnentechnik sollen künftig Waldbrände in einem sehr frühen Anfangsstadium erkannt und somit besser bekämpft werden. Im Testgebiet im Landkreis Cham wurde das System vorgestellt. Im Wald werden an Bäumen Sensoren angebracht, die Brandgase erkennen und im Ernstfall Alarm schlagen. Die Feuerwehr steuert anschließend Drohnen an die Stelle. Ein KI-Programm wertet schließlich die Bilder in Echtzeit aus. Harry Kane ist zum 2. Mal in seiner Karriere mit dem goldenen Schuh ausgezeichnet worden. Der Stürmer des Fußball-Bundesligisten FC Bayern München hat die Trophäe für Europas besten Torschützen im Vereinsmuseum der Bayern in der Allianz Arena erhalten. Kane hatte in der abgelaufenen Saison 36 Bundesliga-Tore erzielt und war damit erfolgreichster Torjäger aller europäischen Top-Ligen.
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4: Momentan liegen die Temperaturen in Augsburg Innenstadt bei 28 Grad und trockenem Wetter, in Kissing ebenfalls bei 28 Grad, in Waldenhofen bei 25 Grad und bedecktem Himmel. Heute Abend ist der Himmel meist klar, die warme Luft hält sich und in Augsburg, Nordschwaben und dem Allgäu liegen die Temperaturen noch um 25 Grad. In der Nacht ziehen nur wenige Wolken durch, es bleibt mild und trocken. Morgen startet es freundlich mit Sonne, im Tagesverlauf ziehen von Süden einzelne Schauer auf. Am Freitag wird es deutlich grauer, mit zeitweisem Regen bei 14 bis 19 Grad. Zum Wochenende lockert es wieder auf und die Sonne kommt zurück.
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4: Bei uns immer die wichtigsten Verkehrsmeldungen zuerst. Auf der A8 Stuttgart Richtung München ist auf Höhe Augsburg-West nach einem Unfall die Richtungsfahrbahn gesperrt. Bergungsarbeiten laufen. Auf der A96 München Richtung Lindau blockiert zwischen Schöffelding und Landsberg-Ost ein defekter Personenkraftwagen den Standstreifen. Vorsicht auf der B28 Neu-Ulm Richtung Hittestetten. Zwischen Neu-Ulm und Senden liegen mehrere Plastikteile auf der Fahrbahn. Die neuesten Blitzer stehen am Ludwig-Wanner Fahrradweg in Genderking, auf der Ringstraße in Neu-Ulm, in der Römerstraße in Senden sowie auf der B12 bei Weidnau. Besser unterwegs mit KI und unserer Community.
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1: Wir erinnern uns ganz oft gar nicht richtig an unsere Kindheit. Und das Skurrile ist, dass wir Menschen trotzdem ganz oft sagen, oh, ich hatte eigentlich eine gute Kindheit, obwohl das häufig gar nicht stimmt. Das heißt, einerseits leidet die Erinnerung, andererseits merken wir gar nicht wirklich, wie unsere Eltern zu uns waren oder teilweise immer noch sind. Wir meinen, das passt schon alles und die sind eigentlich ganz okay. Dabei waren die Eltern zum Beispiel während unserer Kindheit depressiv oder übergriffig oder emotional nicht wirklich anwesend. Und das ist total verrückt, dass wir das selbst als Erwachsene nicht so wirklich merken, sondern manchmal den Blick von außen, zum Beispiel in einer Therapie oder im Coaching brauchen. Und erst wenn man das aber versteht, kapiert man auch, wer man selbst so wirklich ist. Wirklich richtig spannend.
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1: Im Moment in Augsburg, Hauenstetten 26 Grad und trocken, Neuses 26 Grad, dazu Sonthofen 22 Grad und stark bewölkt. Kurz nach 9 zeigt sich der Abend zwischen Donau und Alpen klar. In der Nacht ziehen zeitweise Wolken durch, meist ist es trocken. Morgen ist der Start freundlich und sonnig, später nehmen die Wolken zu. Im Allgäu sind einzelne Schauer möglich. Die Höchstwerte liegen zwischen 21 und 26 Grad. Am Freitag überwiegen Wolken und zeitweise Regen. Im Allgäu fällt der Niederschlag häufiger. Zum Wochenende hin lockert es wieder auf. Die Sonne setzt sich öfter durch bei 18 bis 22 Grad.
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1: Bei uns immer die wichtigsten Verkehrsmeldungen zuerst. Vorsicht auf der A8 Stuttgart Richtung München. Zwischen Dasing und Adelzhausen steht ein defekter PKW. Reifenteile liegen auf der Fahrbahn. Auf Höhe Augsburg West ist die Richtungsfahrbahn nach einem Unfall für Bergungsarbeiten gesperrt. Auf der A96 München Richtung Lindau blockiert zwischen Schöffelding und Landsberg Ost ein defekter PKW den Standstreifen. Die neuesten Blitzer am Ludwig-Wanner-Fahrradweg in Genderkingen und auf der B12 bei Weidnau. Besser unterwegs mit KI und unserer Community.
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2: Ich bin Yves Simon. Immer mehr ausländische Berufsabschlüsse werden bei uns in Deutschland anerkannt. Im letzten Jahr haben die Behörden 86.600 Anträge bewilligt. Das sind knapp 10% mehr als im Jahr davor. Die meisten Anerkennungen kommen aus der Türkei, gefolgt von der Ukraine. Besonders stark zugelegt haben Abschlüsse aus Syrien. Am häufigsten geht es dabei um medizinische Berufe. Hitzetage ab 30 Grad erhöhen das Unfallrisiko deutlich. Ursula Winkler berichtet.
3: Die Zahl dieser Hitzetage hat sich seit den 1950ern etwa verdreifacht. Für jemanden auf einem Gerüst, an einer Maschine oder hinter dem Steuer könne nachlassende Konzentration schwerwiegende Folgen haben. So verzeichnen die Versicherer an Hitzetagen auch deutlich mehr Unfälle auf dem Arbeitsweg. Und allein im Jahr 2023 seien schätzungsweise 37 Millionen Arbeitsstunden durch Hitze verloren gegangen.
2: Neuwagen unter 20.000 Euro werden immer mehr zur Seltenheit. Vor 5 Jahren hat es auf dem deutschen Markt noch 35 Modelle gegeben, die preislich unter dieser Schwelle lagen. Jetzt sind es aber gerade mal noch 16, das hat der ADAC heute bekannt gegeben. Unter diesen Modellen befindet sich demnach kein einziges deutsches Fabrikat. Insgesamt, heißt es vom Automobilclub, sind Autos teurer geworden, auch weil die Kunden einfach immer mehr Technik erwarten oder weil diese auch vorgeschrieben ist. Der bayerische Wirtschaftsminister Aiwanger fordert ein Ende der 12-Uhr-Regel an den Tankstellen. Um diese Zeit dürfen dort die Preise ja einmalig für einen Tag angehoben werden. Der Freie Wählerchef hat jetzt gesagt, diese Regelung würde überhaupt nichts bringen und endgültig absurd wird es dann, weil Behörden kontrollieren sollen, ob sie auch eingehalten wird. Das ist die Meinung von Aiwanger. Aber auch Verbraucherschützer und Wirtschaftswissenschaftler haben sich schon gegen die 12-Uhr-Regel ausgesprochen.
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4: Im Moment in Augsburg, Lechhausen 25 Grad und leicht bewölkt, Großaitingen 25 Grad und klar, dazu Kirchheim in Schwaben 24 Grad. Heute Abend zeigt sich über Augsburg, Nordschwaben und dem Allgäu vielfach klar bis heiter, im Alpenvorland eher bedeckt. In den kommenden Stunden ist es trocken und mild, die Nacht verläuft meist locker bewölkt. Morgen scheint zunächst häufig die Sonne, in den alpennahen Lagen ziehen mehr Wolken und einzelne Schauer auf bei 21 bis 27 Grad. Am Freitag ist es verbreitet grau und deutlich kühler mit 14 bis 19 Grad und zeitweise Regen. Zum Wochenende lockert es auf und die Sonne kommt zurück.
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4: Bei uns immer die wichtigsten Verkehrsmeldungen zuerst. Vorsicht auf der A8 Stuttgart Richtung München zwischen Dasing und Adelzhausen. Gefahr durch einen defekten PKW. Auf der A96 München Richtung Lindau blockiert zwischen Schöffelding und Landsberg Ost ein defekter PKW den Standstreifen. Die neuesten Blitzer am Ludwig-Wanner Fahrradweg in Genderkingen und auf der B12 bei Weidnau. Kommt gut an, dank KI und unserer Community.
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1: Wie viele Haare verlierst du jeden Tag? Das sind schon krass viele, es sind 50 bis 100 Haare. Und das ist völlig normal, genauso viele wachsen auch täglich nach. Das ist ein ständiger Kreislauf. Nur bei starkem Stress, Mangel oder Krankheit fällt das Gleichgewicht so ein bisschen aus dem Lot und dann gehen uns mehr Haare aus. Übrigens, blonde Menschen haben im Schnitt mehr Haare als dunkelhaarige.
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1: Im Moment in Augsburg 24 Grad und klar. Stadt Bergen ebenfalls 24 Grad. Dazu Durach 22 Grad und leicht bewölkt. Heute Abend ist es über Augsburg, Nordschwaben und dem Allgäu wechselnd bewölkt. Der Mittwoch klingt mild und mit kaum Wind aus. In der Nacht ziehen zeitweise dichtere Wolken durch, es bleibt trocken. Morgen gibt es freundliche Abschnitte mit Sonne und im Allgäu sind am Nachmittag einzelne Schauer möglich, bei Höchstwerten um 25 Grad. Am Freitag ist es deutlich kühler und meist grau, mit Werten zwischen 14 und 20 Grad. Zum Wochenende hin lockert es wieder auf und besonders in Nordschwaben setzt sich die Sonne häufiger durch.
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1: Bei uns immer die wichtigsten Verkehrsmeldungen. Zuerst A96 München Richtung Lindau. Zwischen Schöffelding und Landsberg Ost steht ein defekter PKW. Der Standstreifen ist blockiert. Derzeit wird in unserer Region nicht geblitzt.
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2: Ich bin Yves Simon. In den deutschen Gasspeichern sind die Stände momentan ziemlich niedrig. Und da sehen jetzt das Bundeswirtschaftsministerium und die Bundesnetzagentur die Wirtschaft in der Pflicht. Die Füllung der deutschen Gasspeicher, die momentan nur zur Hälfte ausgelastet sind, sei sehr niedrig. Das hat jetzt eine Sprecherin des Ministeriums in Berlin eingeräumt. Sie hat die Händler dazu aufgefordert, mehr einzuspeisen. Für uns berichtet Ursula Winkler.
3: Der früher wichtigste Gaslieferant Russland ist schon mit Beginn des Ukraine-Kriegs weggebrochen und der Iran-Krieg sorgt für weitere Knappheit. Die Transporte kommen kaum durch die Straße von Hormuz und das treibt die Preise in die Höhe. Normalerweise kaufen die Händler im Sommer ein, um das Gas in der Heizperiode zu verkaufen, aber aktuell sind die Speicher nur halb voll. Im November müssten sie nach gesetzlichen Vorgaben zu 80% gefüllt sein.
2: Am Flughafen München sorgen zwei kritische Zwischenfälle an derselben Start- und Landebahn innerhalb von 2 Tagen für Fragen. Nach einem beinahe Unfall einer Boeing von Vietnam Airlines am Samstag ist jetzt gestern auch noch ein Airbus der Lufthansa zu früh aufgesetzt. Zwar auf der Landebahn, aber eben doch zu bald, hat da auch die Befeuerungsanlage beschädigt. Die Bundesstelle für Flugunfalluntersuchung hat die Ermittlungen übernommen. Allerdings der Vorfall mit dem Flieger von Vietnam Airlines ist deutlich schwerwiegender einzuordnen. Das hätte auch anders ausgehen können. Der große Waldbrand im Naturschutzgebiet Hohes Venn ist nach belgischen Behördenangaben zwar eingedämmt, aber noch nicht vollständig unter Kontrolle. In Monschau in Rheinland-Pfalz, da ist die Evakuierung aufgehoben. Der Regen hat den Feuerwehrleuten geholfen. Neue Brandherde werden weiter gelöscht. Um die 3000 Hektar Natur sind den Flammen allerdings zum Opfer gefallen. Umweltorganisationen gehen davon aus, dass die Fläche Jahrzehnte braucht, bis sie sich wieder vollständig erholen kann. US-Präsident Trump hat neue Zusatzzölle von 50% auf Produkte aus Kanada gerade kurzfristig um 3 Tage ausgesetzt. In dieser Zeit soll jetzt ein Deal zum umstrittenen Ölpipeline-Projekt Keystone XL verhandelt werden. Das hatte sein Vorgänger Joe Biden gestoppt.
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4: Derzeit in Augsburg wolkenlos bei 25 Grad, in Totenweiß 25 Grad und trocken und in Bad Wörishofen 24 Grad. In Augsburg, Nordschwaben und dem Allgäu zeigt sich der späte Abend mild und wolkig. Es bleibt mild.
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4: Auf der A96 München Richtung Lindau steht zwischen Schöffelding und Landsberg Ost ein defekter PKW. Der Standstreifen ist blockiert. Kommt gut an, dank KI und unserer Community.
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0: Freak mal mit einer freundlichen Frage.
1: Ja.
0: Holzkohle, aus welchem Material wird denn das gemacht?
1: Kohle.
0: Ja, aber aus welcher Kohle?
1: Kupferkohle.
0: Wie stellt man denn aus Kupferkohle Holzkohle her?
1: Man hat eine Maschine und da tut man Kupfer rein und man muss es irgendwie anbrennen, Chemie drauf tun und dann wird es so geformt.
0: Damit zurück ins Fantasy-Sendestudio.
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2: Momentan Augsburg, Fürnabberau, 24 Grad bei wolkenlosem Himmel. Eurasburg, 25 Grad bei bedecktem Himmel. Dazu Dirlewang, 24 Grad. Heute am späten Abend zeigt sich der Himmel meist heiter, im Allgäu teils bedeckt. Die Nacht ist mild und überwiegend trocken. Morgen gibt es zunächst Sonne, später mehr Wolken und bis zu 26 Grad in Augsburg, Nordschwaben und dem Allgäu. Im Norden ist es freundlicher, im Oberallgäu sind dichte Wolken und einzelne Schauer möglich. Am Freitag zieht eine graue Wetterphase auf, im Allgäu fällt zeitweise Regen. Zum Wochenende zeigt es sich wieder sonniger, bei Höchstwerten um 20 Grad.
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2: Bei uns immer die wichtigsten Verkehrsmeldungen. Zuerst auf der A96 München Richtung Lindau blockiert zwischen Schöffelding und Landsberg Ost ein defekter PKW den Standstreifen. Vorsicht auf der B12 Lindau Richtung Kempten. Zwischen Weidnau und Hellengerst liegt ein toter Dachs auf der Fahrbahn.
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2: Ich bin Yves Simon. Schwere Unwetter am Abend in Teilen Deutschlands. Im brandenburgischen Fürstenwalde soll es sogar einen Tornado gegeben haben. Dabei wurde ein Dach abgedeckt und Bäume sind auch noch umgestürzt. Das zeigen Bilder im Netz. Außerdem sind im Landkreis Mayen in Rheinland-Pfalz 2 Menschen durch einen umstürzenden Baum schwer verletzt worden. Auch hier sind mehrere Dächer abgedeckt und Fassaden beschädigt worden. Und in Westerwald, da ist fast die komplette Fassade einer Halle weggerissen worden. Zusätzlich ist der Strom dort großflächig ausgefallen. In Kroatien ist ein Ukrainer festgenommen worden, der auf den Anschlag auf die Ostsee-Pipeline Nord Stream 2 beteiligt gewesen sein soll. Er wird jetzt nach Deutschland überstellt, denn in ein paar Wochen soll in Hamburg ein Gerichtsprozess zu dem Fall starten. Nachdem im Münchner Stadtteil Schwabing ein 14-Jähriger von einem Polizisten in den Oberkörper geschossen und dabei schwer verletzt wurde, gibt's jetzt neue Infos zu dem Fall. Der Schüler aus dem Landkreis Miesbach hatte mit einer echt wirkenden Pistole hantiert. Es war in Wahrheit aber eine Softair-Pistole, das haben die Polizisten aber auf die Schnelle nicht gesehen. Außerdem hatte der Schüler die Beamten bedroht, das hat die Polizei bekannt gegeben. Das Bayerische Landeskriminalamt prüft jetzt, ob der Schusswaffeneinsatz rechtmäßig war und ermittelt außerdem gegen den Jugendlichen. Die ganze Fußballwelt fühlt mit Jamal Musiala gerade. Nach 2 Zusammenbrüchen hat der FC Bayern-Spieler bekannt gegeben, er leidet unter Absenzen. Das ist eine Art epileptischer Anfall, bei dem er kurz immer das Bewusstsein verliert. Medizinjournalist und Arzt Dr. Christoph Specht glaubt, Musiala kann, wenn die Medikamente gut eingestellt sind, ganz normal weiterspielen. Aber die psychische Belastung, glaubt er, die dürfte hoch sein.
3: Wenn Sie mehrfach solche Erlebnisse haben und Sie verlieren ja das Bewusstsein in diesem Moment und hinterher sind Sie verwirrt und wissen gar nicht, wo Sie sind, dann stellen Sie fest, hoppla, ich bin nicht mehr Herr meiner selbst und das verunsichert massiv. Im Laufe der Zeit kann man sich dann daran gewöhnen, aber am Anfang ist das schon sehr stark.
2: Der FC Bayern und dessen Ehrenpräsident Uli Hoeneß haben Musiala schon die volle Unterstützung zugesichert.
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4: Die aktuellen Wetterwerte: Augsburg Hammerschmiede 23 Grad und wolkenlos. Gessertshausen ebenfalls 23 Grad. Kamlach 23 Grad. In der Nacht ist es mild und teils wolkig bei rund 19 Grad. Am Donnerstag gibt es freundliche Abschnitte mit Sonne und einzelne Schauer. In Augsburg und Nordschwaben wird es etwas wärmer als im Allgäu. Am Freitag ist es deutlich grauer und kühler bei rund 16 Grad. Zum Wochenende lockert es wieder auf und die Sonne zeigt sich häufiger.
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4: A96 München Richtung Lindau. Zwischen Schöffelding und Landsberg Ost steht ein defekter Personenkraftwagen. Der Standstreifen ist blockiert. Gute Fahrt.
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1: Aktuell meldet Augsburg wolkenlos bei 23 Grad, Mehring 22 Grad und Nesselwang trüb bei 23 Grad. Zwischen Donau und den Alpen ist die Nacht mild, teils bewölkt und windschwach. Heute zeigt sich neben Wolken immer wieder die Sonne. Örtlich sind kurze Schauer möglich bei 17 bis 27 Grad. Morgen ist es deutlich grauer, zeitweise fällt Regen, im alpennahen Bereich häufiger. Am Samstag lockert es wieder auf und die Sonne zeigt sich länger. Im weiteren Wochenverlauf bleibt es freundlich und sonnig bei 11 bis 23 Grad.
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1: Bei uns immer die wichtigsten Verkehrsmeldungen. Zuerst A96 München Richtung Lindau. Zwischen Schöffelding und Landsberg Ost blockiert ein defekter Personenkraftwagen den Standstreifen. Geschwindigkeitsmessungen wurden uns keine gemeldet. Gute Fahrt dank KI und unserer Community.
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2: Ich bin Yves Simon. Mit KI-gesteuerten Drohnen wollen Bayern und Tschechien gemeinsam Waldbrände in Zukunft viel früher aufspüren. Forscher haben das System jetzt in der Oberpfalz getestet. Im Neubäuer Forst bei Roding haben sie ein System aus Gassensoren an Bäumen und Drohnen mit Wärmebildkameras, die automatisch starten, um Glutnester zu lokalisieren, getestet. Ab dem Frühjahr sollen mehrere dieser Drohnen im Grenzgebiet Bayerischer Wald-Böhmerwald im Einsatz sein und die Feuerwehr entlasten. In der kroatischen Stadt Pula ist ein Mann festgenommen worden, der am Anschlag auf die Ostsee-Pipeline Nord Stream 2 beteiligt gewesen sein soll. Das Ganze auf Grundlage eines europäischen Haftbefehls. Der Profitaucher ist nach einer ersten Festnahme in Polen im letzten Jahr wieder freigekommen. Jetzt also sitzt er wieder fest und er soll jetzt nach Deutschland überstellt werden. Denn dort findet in wenigen Wochen ein Prozess gegen die vermutlichen Drahtzieher in Hamburg statt. Die Nachfrage nach Elektro-Lkw und Bussen zieht auf der ganzen Welt kräftig an. Im letzten Jahr sind gut eine 500.000 Fahrzeuge verkauft worden. Das ist ein sattes Plus von 86%. Vor allem China treibt das Wachstum. Dort sind inzwischen fast 30% der schweren Lastwagen voll elektrisch. Bei uns in Europa wächst vor allem der Markt für E-Busse. Für andere Fahrzeuge fehlen oft noch Ladesäulen. Der Hamburger Tennisprofi Alexander Zverev sucht kurz vor dem Start der US Open weiter nach seiner Form. Jetzt hat Zverev beim Masters-Turnier in Cincinnati das Viertelfinale verpasst. Der topgesetzte French Open-Sieger hat im Achtelfinale gegen den US-Amerikaner Tommy Paul einen Matchball vergeben und dann ging's bergab. Zverev hat in 3 Sätzen verloren. Die US Open starten schon in 10 Tagen.
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3: Im Moment in Nessewang 22 Grad und klar. Augsburg, Bärenkeller 22 Grad leicht bewölkt und Fischach ebenfalls 22 Grad. Heute Nacht zeigt sich über Augsburg, Nordschwaben und dem Allgäu teils klar, teils bedeckt, bei schwachem Wind trocken und mit 16 bis 19 Grad. Im Tagesverlauf setzt sich zunehmend die Sonne durch, örtlich ziehen noch Wolkenfelder vorüber. Morgen ist es überwiegend grau mit zeitweisem Regen und im südlichen Teil der Region etwas kühler. Zum Wochenende lockert es bei 17 bis 23 Grad auf. In den kommenden Tagen wird es freundlich mit längeren sonnigen Abschnitten.
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3: Bei uns immer die wichtigsten Verkehrsmeldungen. Zuerst A7 Fürstenreute Richtung Ulm. Zwischen Bad Grönenbach und Woringen Unfall. Der Standstreifen ist blockiert. Auf der A96 München Richtung Lindau steht zwischen Schöffelding und Landsberg Ost ein defekter PKW. Der Standstreifen ist blockiert. Gute Fahrt dank KI und unserer Community.
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1: Im Moment in Nessewang 22 Grad und klar. Augsburg, Bärenkeller 22 Grad leicht bewölkt. Und Fischach ebenfalls 22 Grad. Heute Nacht zeigt sich über Augsburg, Nordschwaben und dem Allgäu teils klar, teils bedeckt, bei schwachem Wind trocken und mit 16 bis 19 Grad. Im Tagesverlauf setzt sich zunehmend die Sonne durch, örtlich ziehen noch Wolkenfelder vorüber. Morgen ist es überwiegend grau mit zeitweisem Regen und im südlichen Teil der Region etwas kühler. Zum Wochenende lockert es bei 17 bis 23 Grad auf. In den kommenden Tagen wird es freundlich mit längeren sonnigen Abschnitten.
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1: Bei uns immer die wichtigsten Verkehrsmeldungen. Zuerst A7 Füssenreute Richtung Ulm. Zwischen Bad Grönenbach und Woringen Unfall. Der Standstreifen ist blockiert. Auf der A96 München Richtung Lindau steht zwischen Schöffelding und Landsberg Ost ein defekter PKW. Der Standstreifen ist blockiert. Gute Fahrt dank KI und unserer Community.
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2: Ich bin Yves Simon. Umgestürzte Bäume, vollgelaufene Keller und sogar ein Tornado. In Teilen Deutschlands hat es am Abend heftige Unwetter gegeben. Vor allem die Mitte des Landes war betroffen. Der Tornado hat in Fürstenwalde in Brandenburg Schäden angerichtet. In Thüringen, da laufen gerade etwa noch 20 wetterbedingte Einsätze. Vor allem der Süden des Bundeslandes nahe der bayerischen Grenze ist betroffen. Unter anderem sind Bäume auf Autos gestürzt. Aber von Verletzten ist keine Rede. Die gibt's aber im Landkreis Mayen in Rheinland-Pfalz. Dort sind Menschen von einem umstürzenden Baum getroffen worden. Die Stadt Monschau in NRW hat ihre Evakuierung wegen des Waldbrandes in Belgien jetzt aufgehoben. Alle Betroffenen können mit sofortiger Wirkung wieder in ihre Häuser zurückkehren, heißt es von der Stadtverwaltung. Betroffen waren mehrere Straßen in einem Stadtteil und Belgien hat inzwischen es geschafft, das Großfeuer im Naturschutzgebiet Hohes Venn einzugrenzen. 3000 Hektar Natur sind allerdings den Flammen zum Opfer gefallen. Es steht zu befürchten, dass es Jahrzehnte dauern wird, bis sich das Gebiet wieder vollständig erholt. Die Regierung von Oberfranken hat den Haushalt der Stadt Hof für dieses Jahr abgelehnt. Grund ist, dass Hof zu viele neue Schulden machen will und die laufenden Kosten nicht selbst stemmen kann. Jetzt darf die Stadt nur noch das Nötigste ausgeben und begonnene Projekte weitermachen. Neue Investitionen, die sind erstmal kaum möglich. Bayern-Stürmer Harry Kane ist als bester Torjäger Europas mit dem goldenen Schuh ausgezeichnet worden. Im Museum der Allianz Arena hat der 33-Jährige von München geschwärmt. Die letzte Saison mit 36 Bundesliga-Toren hat er als die beste in seiner Karriere bezeichnet. Die Laudatio, die hat Ex-Bayern-Stürmer und Freund Luca Toni gehalten. Und dabei hat Luca Toni zu Kane gesagt:
3: I want to tell you, Harry. In the last 2 days, I spend all my time for study English for you. Okay?
2: Also Luca Toni hat extra nur für seinen Freund Harry Kane Englisch gelernt. Mit seinem Trefferkonto lässt Kane Konkurrenten wie zum Beispiel Erling Haaland oder Kylian Mbappé klar hinter sich.
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4: Im Moment in Augsburg, Firnhaberau 22 Grad und klar, Sielenbach 23 Grad sowie Bad Hindelang 20 Grad und bedeckt. Zum Start in den Tag ziehen örtlich noch Schauer durch, sonst lockern die Wolken auf. Später wird es freundlicher mit zeitweise Sonne und 22 bis 27 Grad. Die höchsten Werte liegen eher im Norden. Morgen ist der Himmel meist grau, zeitweise fällt Regen bei 14 bis 19 Grad. Am Wochenende wird es wieder sonniger. Auch am Sonntag zeichnet sich für Augsburg, Nordschwaben und das Allgäu ein zunehmend wärmerer Ausblick ab.
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4: Im Moment sind keine Behinderungen und keine Blitzer gemeldet.
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